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2: Im Studio Sönke Röhling. Bundeskanzler Merz fordert von der SPD mehr Kompromissbereitschaft. In der ARD-Sendung Karin Mioska sagte er, der Unmut in der Union über zu große Zugeständnisse wachse. Die CDU müsse in der Regierung klar erkennbar bleiben. Zugleich bekannte er sich zur weiteren Zusammenarbeit mit der SPD.
3: Ich suche keine andere Mehrheit. Das sollte die SPD jetzt aber nicht zu dem Gedanken verleiten, sie könnte sozusagen mit uns machen, was sie will. Das ist nach wie vor eine Koalition mit einem größeren Partner und einem kleineren Partner. Und das ist eine Koalition, die auch Kompromisse erfordert. Und Kompromisse sind keine Einbahnstraße, sondern die müssen wir gemeinsam machen. Und ich habe das Vertrauen, dass wir das immer noch können.
2: Der Wehrbeauftragte des Bundestags Otte sieht im Falle eines größeren US-Truppenabzugs aus Deutschland Handlungsbedarf. Diese Lücke müsse kompensiert werden, sagt er dem Spiegel. Aktuell sind in Deutschland knapp 40.000 US-Soldaten stationiert. Präsident Trump will weit über 5.000 davon abziehen. Biokraftstoffe sollen in Deutschland billiger werden. Dafür macht sich Landwirtschaftsminister Rainer stark. Er fordert, die Kraftstoffe vollständig von der Steuer zu befreien. Mehr von Tom Husse.
4: Auch in Zukunft werden Landmaschinen auf Verbrennungsmotoren angewiesen sein, sagte Rainer den Funke-Zeitungen. Deshalb sei es umso wichtiger, noch stärker auf Biokraftstoffe zu setzen. Dabei gehe es nicht nur um klassischen Biodiesel, sondern auch um Methan aus Biogasanlagen, so der Minister weiter. Rainer wirbt auch dafür, Biokraftstoffe im eigenen Land zu produzieren. Versorgungssicherheit entstehe vor der eigenen Haustür.
2: An den Bahnhöfen in Deutschland sind im vergangenen Jahr rund 169.000 Straftaten registriert worden. Das ist ein Rückgang um 6% im Vergleich zum Vorjahr, heißt es in der polizeilichen Kriminalstatistik. Der Interessenverband Allianz pro Schiene beklagt allerdings deutlich mehr Angriffe auf Bahnbeschäftigte. In der Fußball-Bundesliga haben sich Gladbach und Mainz den Klassenerhalt gesichert. Die Gladbacher besiegten Dortmund mit 1:0, Mainz gewann zuvor bei St. Pauli mit 2:1. Außerdem kann sich der VfL Wolfsburg weiter Hoffnung auf einen Ligaverbleib machen. Nach einem 1:1 in Freiburg steht man jetzt auf dem Relegationsplatz. In der Formel 1 hat Mercedes-Pilot Andrea Kimi Antonelli den großen Preis von Miami gewonnen. Der WM-Führende fuhr vor den McLaren-Piloten Lando Norris und Oscar Piastri über die Ziellinie.
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2: Viele Wolken sind gerade unterwegs. Dazu gibt es im Norden noch Regen und einzelne Gewitter, die im Laufe der Stunden aber nachlassen und in Richtung Nordosten weiterziehen. Im Südwesten ziehen Schauer und Gewitter ebenfalls ab. Sonst bleibt es meist trocken. Die Temperaturen liegen aktuell zwischen 7 und 14 Grad. Tagsüber ist es dann wechselhaft mit mehr Wolken als blauem Himmel. Hier und da noch ein Schauer oder Gewitter, dazu maximal 25 Grad.

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Könnt ihr euch noch an die sportlichen Ereignisse des Jahres 2002 erinnern? Nun, hier sind zwei der wichtigsten. Formel 1-Weltmeister wurde Michael Schumacher. Und jetzt bitte ich mal alle Borussia Dortmund-Fans einmal kurz wegzuhören. Denn deutscher Pokalsieger im Fußball bei den Männern wurde der FC Schalke 04. Und Sophie Alice Baxter, die hatte es mit einem Mord auf der Tanzfläche zu tun. Hier ist sie, Murder on the Dance Floor. Zu hören, denn deutscher Pokalsieger im Fußball bei den Männern

So ganz aufgeklärt scheint mir der Fall nicht zu sein. Das war Sophie Alice Baxter mit Murder on the Dance Floor. Und dieser wunderschöne Song, das ist einer meiner Favoriten aus dem Jahre 2002. Hier sind Robbie Williams und Nicole Kidman und Something Stupid.

0: Something Stupid und das Original von Frank und Nancy Sinatra, das war ja schon gut, aber diese Version, die war noch besser. Das waren Robbie Williams und Nicole Kidman.
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0: Ja, lang waren sie die Titel Mitte der 90er Jahre. Die Fans der Technomusik haben sich drüber gefreut. Die nicht so gerne die Technomusik hörten, so wie ich zum Beispiel. Naja, okay. Konnte man gerade noch aushalten. 4 Minuten lang. Marky Mark, United. Diamonds. 1976, da hatte die Band Smokey einen Hit mit Living Next Door to Alice und im Jahre 1995 hatte die niederländische Band Gompie einen Geistesblitz. Warum soll man nicht einfach eine Zeile dazu dichten? Alice, who the fuck is Alice? Und siehe da, das wurde ein Sommerhit.
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0: Alice, Who the Fuck is Alice? Das war die niederländische Band Gompi. Und Smokey, die haben sich wahrscheinlich geärgert, dass sie nicht damals schon selbst auf die Idee gekommen waren, diese Zeile einzufügen. Aber sie haben dann hier ihre eigene Version mit dem F-Wort herausgebracht. Und die war ja auch recht erfolgreich.
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2: Im Studio Sönke Röhling. Bundeskanzler Merz hat Spekulationen über ein Aus von Schwarz-Rot zurückgewiesen. In der ARD-Sendung Karin Mioska sagte er, er suche keine anderen Mehrheiten. Das solle die SPD aber nicht dazu verleiten, zu denken, sie könne mit der Union machen, was sie will. In Richtung der SPD-Spitze sagte er deshalb,
3: es gibt in der CDU einen größer werdenden Unmut über Kompromisse, die wir miteinander machen. Und in dieser Koalition muss die Union vorkommen. Und wir müssen auch Dinge hinbekommen, die unsere Handschrift tragen. Und das ist vielleicht manchem in der Union bisher noch nicht gut genug gelungen. Und deswegen gibt es jetzt ein paar Themen, wo wir wirklich Fortschritte erzielen müssen.
2: SPD-Fraktionschef Miersch fordert Nachbesserungen bei der Gesundheitsreform. Als Beispiel nannte er das Vorhaben, die beitragsfreie Mitversicherung von Ehepartnern der gesetzlichen Kasse einzuschränken. Er hofft nun, dass der Bundestag auf Änderungen dringt. Dort gehe es nicht darum, Kabinettsbeschlüsse einfach abzunicken, so Miersch im ZDF. Deutschland hält an den Grenzkontrollen fest, das hat Innenminister Dobrindt klargestellt. Im Bericht aus Berlin sagt er, die illegale Migration sei seit 2023 um 70% zurückgegangen, vor allem weil man die Pull-Faktoren reduziert habe. Die Migrationsforscherin Viktoria Rietig sagte im Ersten,
4: wenn die Zahlen hochgehen, sagt man, juhu, wir hellen das Dunkelfeld auf. Wenn die Zahlen runtergehen, sagt man, juhu, die Leute sind abgeschreckt. Und wenn die Zahlen gleich bleiben, sagt man, juhu, wir stabilisieren die Lage. Also wir können jede Entwicklung als Beweis für angebliche Effektivität nehmen. Und das ist wissenschaftlich Quatsch, aber politisch genial.
2: Die schwedische Küstenwache hat in der Ostsee einen Tanker beschlagnahmt, der offenbar zur russischen Schattenflotte gehört. Das unter syrischer Flagge fahrende Schiff wurde südlich von Trelleborg geentert. Russland versucht immer wieder mit Schiffen unter falscher Flagge das internationale Ölembargo zu umgehen. In der Fußball-Bundesliga kann der VfL Wolfsburg weiter auf den Klassenerhalt hoffen. Durch das 1:1 in Freiburg ist man jetzt auf dem Relegationsplatz. Gerettet sind schon Gladbach und Mainz. Beide gewannen ihre Spiele gegen den BVB und St. Pauli. Der HSV und Union sicherten sich auch den Ligaverbleib, allerdings auf dem Sofa. In der Formel 1 hat Mercedes-Pilot Andrea Kimi Antonelli den großen Preis von Miami gewonnen. Der WM-Führende fuhr vor den McLaren-Piloten Lando Norris und Oscar Piastri über die Ziellinie.
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2: Viele Wolken sind gerade unterwegs. Dazu gibt es im Norden noch Regen und einzelne Gewitter, die im Laufe der Stunden aber nachlassen und in Richtung Nordosten weiterziehen. Im Südwesten ziehen Schauer und Gewitter ebenfalls ab. Sonst bleibt es meist trocken. Die Temperaturen liegen aktuell zwischen 7 und 14 Grad. Tagsüber ist es dann wechselhaft mit mehr Wolken als blauem Himmel. Hier und da noch ein Schauer oder Gewitter, dazu maximal 25 Grad.
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5: Die größten Hits der 90er. Ja, die kann man seit Mitte der 90er Jahre auch auf DVD speichern. Denn im Jahre 1995 einigten sich die führenden Elektronikhersteller auf einen gemeinsamen Standard für DVDs. Und ein Jahr später, also im Jahre 1996, da kamen dann die ersten DVDs und die ersten Abspielgeräte auf den Markt. Und hier ist Musik aus dem Jahre 1995. Hier sind Take That und Back for Good.

Back for Good. Ja, so war das in den 90ern. Die Jungs von Take That, die sangen und die weiblichen Fans, die kreischten. Diamonds. We have to go back in time. Und ein Blick in die Jahresendabrechnung des Jahres 1995 zeigt mir, dass der größte deutschsprachige Hit damals auf Platz 6 landete. Natürlich, das ist eine deutsche Hip-Hop-Gruppe aus Stuttgart. Sie nannten und nennen sich auch heute noch die Fantastischen Vier und damals hatten sie einen Hit und der heißt Sie ist weg. Den hören wir jetzt. Hey!

0: Sie ist weg. Das war ein Song von den Fantastischen Vier, also den Fanta 4. Und ich habe ja eben schon erzählt, dass er in der Endabrechnung des Jahres 1995 auf Platz 6 landete. Aber es war der erste, der letzte und damit auch der einzige Nummer 1 Hit, den die Fantastischen Vier bisher hatten.
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1: Im Studio Sönke Röhling. Schönen guten Morgen. Bundeskanzler Merz hat von der SPD mehr Entgegenkommen bei der gemeinsamen Regierungsarbeit gefordert. In der ARD-Sendung Karin Mioska wies er darauf hin, dass innerhalb der Union der Unmut wachse. Es sei noch nicht genug gelungen, Dinge hinzubekommen, die die Handschrift der Union tragen. Weiter sagte Merz.
2: Ich erwarte von der SPD die gleiche Kompromissbereitschaft, wie wir sie zeigen. Wir zeigen sie. Ich bin bis jetzt sehr geduldig gewesen, auch im Umgang mit der SPD. Die SPD muss allerdings auch wissen, Kompromisse sind keine Einbahnstraße. Die müssen wir beide machen.
1: Der Forderung, der SPD höhere Einkommen stärker zu belasten, erteilte Merz eine Absage. Wirtschaftsverbände kritisieren die Ankündigung von US-Präsident Trump, neue Zölle auf Autos aus der EU zu erheben. Das sei eine Provokation, heißt es vom Bundesverband der deutschen Industrie. IFO-Präsident Fuß warnte vor dem erneuten Handelskrieg und einer weiteren Rezession in Deutschland. Innenminister Dobrindt hält an den Grenzkontrollen fest. Im Bericht aus Berlin sagt er, man habe aus der Migrationswelle eine Migrationswende gemacht. Und die Grenzkontrollen seien weiter wichtig.
3: Zurückweisungen finden nach wie vor statt an der Grenze. Wir haben 8000 Haftbefehle an der Grenze jetzt durchführen können. Und wenn wir über eine mittelfristige Planung reden, dann haben wir auch vor, dass wir das Migrationssystem in Europa so funktionsfähig gestalten, dass wir aus Grenzkontrollen uns wieder rausentwickeln können. Aber heute wäre zu früh zu sagen, wann dieser Zeitpunkt kommt.
1: In der Fußball-Bundesliga haben sich Gladbach und Mainz den Klassenerhalt gesichert. Die Gladbacher besiegten Dortmund mit 1:0. Mainz gewann zuvor bei St. Pauli mit 2:1. Außerdem kann sich der VfL Wolfsburg weiter Hoffnung auf einen Ligaverbleib machen. Nach einem 1:1 in Freiburg steht man jetzt auf dem Relegationsplatz. Tennisprofi Alexander Zverev hat das Endspiel beim Masters in Madrid verloren. Der 29-Jährige kassierte seine 9. Niederlage in Serie gegen den Italiener Jannik Sinner. Nach nicht mal einer Stunde wurde er mit 6:1 und 6:2 abgefertigt. Sinner ist damit der erste Tennisprofi, der 5 Masters-Turniere nacheinander gewinnen konnte.
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1: Viele Wolken sind gerade unterwegs, dazu gibt es im Norden noch Regen und einzelne Gewitter, die im Laufe der Stunden aber nachlassen und in Richtung Nordosten weiterziehen. Im Südwesten ziehen Schauer und Gewitter ebenfalls ab, sonst bleibt es meist trocken. Die Temperaturen liegen aktuell zwischen 7 und 14 Grad. Tagsüber ist es dann wechselhaft mit mehr Wolken als blauem Himmel, hier und da noch ein Schauer oder Gewitter, dazu maximal 25 Grad.

Die ganz großen Erfolge hatten die Pet Shop Boys sicherlich in den 80er Jahren, aber auch im Jahre 2009 hatten sie noch einen kleinen Hit. Den haben wir gerade gehört, Love Etc. Und was gab es sonst noch im Jahre 2009? Nun, zunächst einmal eine Fußballüberraschung, nämlich der VfL Wolfsburg wurde deutscher Fußballmeister. Und dann sollte es ja eine Grippeepidemie geben. Die sogenannte Schweinegrippe war auf dem Vormarsch, aber hier bei uns in Deutschland wurde es dann Gott sei Dank doch nicht ganz so schlimm wie befürchtet. Und allen, denen es aktuell, aus welchen Gründen auch immer, nicht so besonders gut geht, wünsche ich natürlich gute Besserung. Aber mit Musik lässt sich ja manches viel besser ertragen. Hier ist Madonna.

0: Miles Away. Manche laufen meilenweit für einen Song von Madonna, das braucht ihr nicht zu tun. Wir liefern die Musik kostenlos in euer Radio und dieser Song, der stand Anfang des Jahres 2009 hier bei uns in Deutschland in den Charts gut platziert, nämlich auf Platz 11.
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1: Lost Frequencies, are you with me? Ja, ich bin bei euch und ich suche im Moment ein paar Oldies für euch aus dem Jahre 2015 aus.
2: Yesterplay.
1: Und meine Wahl ist jetzt auf einen Song gefallen, der damals in den großen Hitparaden der Welt zwar als höchste Platzierung nur den Platz 4 in den englischen Top 20 erreicht hat, aber er wurde einer meiner Favoriten des Jahres 2015. Hier sind Demi Lovato und Olly Murs mit ihrem Titel Up.

0: Polymers featuring Demi Lovato, das war ab.
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3: Im Studio Sönke Röhling. Schönen guten Morgen. Bundeskanzler Merz fordert die SPD zu einem fairen Umgang miteinander auf. In der ARD-Sendung Karin Mioska sagt er, in der Union wachse der Unmut über zu große Zugeständnisse. Die CDU müsse in der Regierung klar erkennbar bleiben. Zu der Forderung von Finanzminister Klingbeil nach höheren Steuern für Besserverdiener sagte der Kanzler,
4: er muss wissen, dass das mit der CDU-CSU nicht geht. Wir haben eine Belastung der Facharbeiter in Deutschland mit Steuern. Wir haben eine Belastung des Mittelstandes in Deutschland mit Einkommensteuer. Die ist zu hoch. Und da rede ich mit der SPD nicht über eine weitere Verschärfung.
3: Die US-Marine will heute damit beginnen, in der Straße von Hormuz festsitzende Schiffe aus der Meerenge herauszugeleiten. Das hat Präsident Trump angekündigt. Ein ranghoher Vertreter der iranischen Regierung warnte dagegen, jede amerikanische Einmischung werde als Verstoß gegen die Waffenruhe angesehen. Innenminister Dobrindt hält an den Grenzkontrollen fest. Wie er am ersten sagte, könne man darauf erst verzichten, wenn das Migrationssystem in Europa funktioniert. Das sei noch nicht absehbar. Die saarländische Ministerpräsidentin Anke Rehlinger sagte dagegen im ersten,
5: die Grenzkontrollen haben immer zu dem gehört, was ich durchaus ja als kritisch gesehen habe. Zum einen in rechtlicher Hinsicht, aber eben auch in tatsächlicher Hinsicht. Ich glaube nach wie vor, dass dauerhafte Grenzkontrollen nicht das Mittel der Wahl sind. Mitten in Europa, sie schaden uns am Ende mehr, als sie helfen. Das ist nicht das, was wir mit Schengen wollten. Und das ist auch nicht das, was in einem Wirtschaftsraum, in dem wir gemeinsam leben und arbeiten, wirklich hilft.
3: Neue US-Zölle auf EU-Autos könnten Deutschlands Wachstum bremsen. IFO-Präsident Fuest warnt, sollte die EU mit Gegenzöllen reagieren, droht Deutschland noch in diesem Jahr eine Rezession. Das sagte Fuest der Bild am Sonntag. Trump will Zölle auf Autos aus Europa auf 25% erhöhen. In der Fußball-Bundesliga kann der VfL Wolfsburg weiter auf den Klassenerhalt hoffen. Durch das 1:1 in Freiburg ist man jetzt auf dem Relegationsplatz. Gerettet sind schon Gladbach und Mainz. Beide gewannen ihre Spiele gegen den BVB und St. Pauli. Der HSV und Union sicherten sich auch den Ligaverbleib, allerdings auf dem Sofa.
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6: Wolkig ist es am frühen Morgen in vielen Ecken. Dazu kann hier und da schon mal ein Schauer runterkommen. Im Laufe des Tages lockert's im Norden und Richtung Lausitz öfter auf. Insgesamt bleibt es aber wechselhaft und gerade im Süden können später dann Schauer und Gewitter dabei sein. Mit Höchstwerten von 13 bis 25 Grad. Morgen wird's ähnlich wie heute. Ebenfalls bei bis zu 25 Grad.

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1: Und in den Reigen der besten Hits des Jahres 1993, da können wir ohne jeden Zweifel auch eine Single-Auskopplung aus dem Album Off the Ground von Paul McCartney einsortieren. Hier ist er mit Hope of Deliverance.

Hope of Deliverance von Paul McCartney. Aus dem Album Off the Ground. Und eins muss man ihm lassen, nach der Trennung der Beatles, da war er richtig fleißig, denn das war im Jahre 1993 bereits das 24. Album nach der Trennung. Und auch dieser Song war 1993 erfolgreich. Hier sind Ace of Base und Wheel of Fortune.

0: Die schwedische Band Ace of Base drehte im Jahre 1993 mit Wheel of Fortune das Glücksrad. Und in China war das Jahr 1993 das Jahr des Wasseraffen und des Wasserhahns. Wobei, glaube ich, mit dem Wasserhahn allerdings nicht die Zapfstelle in der Küche und im Badezimmer gemeint ist.
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Das war die Band The Neck mit My Sharona. Und was stand damals Ende der 70er Jahre alles über diese Band in den Zeitungen? Sie wurden schon als die neuen Beatles gepriesen. Naja, gute Musik haben sie ja auch gemacht. Aber die Nachhaltigkeit, die hat ein bisschen gefehlt. Hier ist Chick mit Good Times.

0: Clap Your Hands zu dieser tollen funky Disco-Musik. Ende der 70er Jahre war das ein ganz großer Hit und zwar der letzte Hit überhaupt für die Band The Chick.
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2: Im Studio Mia Hin. Schönen guten Morgen. Bundeskanzler Merz hat von der SPD mehr Entgegenkommen bei der gemeinsamen Regierungsarbeit gefordert. In der ARD-Sendung Karin Mioska wies er darauf hin, dass innerhalb der Union der Unmut wachse. Es sei noch nicht genug gelungen, Dinge hinzubekommen, die die Handschrift der Union tragen.
3: Ich erwarte von der SPD die gleiche Kompromissbereitschaft, wie wir sie zeigen. Wir zeigen sie. Ich bin bis jetzt sehr geduldig gewesen, auch im Umgang mit der SPD. Die SPD muss allerdings auch wissen, Kompromisse sind keine Einbahnstraße. Die müssen wir beide machen.
2: Der Forderung der SPD, höhere Einkommen stärker zu belasten, erteilte Merz eine Absage. Innenminister Dobrindt hält an den Grenzkontrollen fest. Im Bericht aus Berlin sagte er, man habe aus der Migrationswelle eine Migrationswende gemacht. Die illegale Migration sei seit 2023 um 70% zurückgegangen. Vor allem, weil man die Pull-Faktoren reduziert habe. Die Grenzkontrollen seien daher weiter wichtig. Die US-Marine will heute damit beginnen, in der Straße von Hormuz festsitzende Schiffe aus der Meerenge herauszugeleiten. Das hat Präsident Trump angekündigt. Sönke Röhling, das soll aber nicht für alle Schiffe gelten.
4: Das ist richtig. Die Aktion gelte nur für Schiffe von Ländern, die nicht in den Iran-Krieg verwickelt sind, so Trump in seinem Online-Dienst. Um diesen Einsatz hätten Länder aus aller Welt gebeten, schreibt er. Ein ranghoher Vertreter der iranischen Regierung warnte die USA unterdessen davor, sich in der Meerenge einzumischen. Das werde als Verstoß gegen die Waffenruhe angesehen. Trump machte daraufhin klar, dass man es leider mit Gewalt beantworten müsse, sollte in irgendeiner Weise in die Aktion eingegriffen werden.
2: Wirtschaftsverbände kritisieren die Ankündigung von US-Präsident Trump, neue Zölle auf Autos aus der EU zu erheben. Das sei eine Provokation, heißt es vom Bundesverband der deutschen Industrie. IFO-Präsident Fuest warnte vor einem neuen Handelskrieg und einer weiteren Rezession. In der Fußball-Bundesliga haben sich Gladbach und Mainz den Klassenerhalt gesichert. Die Gladbacher besiegten Dortmund mit 1:0. Mainz gewann zuvor bei St. Pauli mit 2:1. Außerdem kann sich der VfL Wolfsburg weiter Hoffnung auf einen Ligaverbleib machen. Nach einem 1:1 in Freiburg steht man jetzt auf dem Relegationsplatz.
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5: Wolkig ist es am frühen Morgen in vielen Ecken. Dazu kann hier und da schon mal ein Schauer runterkommen. Im Laufe des Tages lockert's im Norden und Richtung Lausitz öfter auf. Insgesamt bleibt es aber wechselhaft und gerade im Süden können später dann Schauer und Gewitter dabei sein. Mit Höchstwerten von 13 bis 25 Grad. Morgen wird's ähnlich wie heute, ebenfalls bei bis zu 25 Grad.

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0: Dance. Siehste, geht doch. Wanda Jackson war das.
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0: Montag ist heute. Montag, der Wochenstart in die neue Woche, ne? Montag, der 4. Mai 2026. Ihr hört wie immer die Sendung Der Morgen mit Gernot. Die gibt es montags bis freitags von 6 bis 9. Live und unlive. Mitten in der Nacht von 3 Uhr bis 6 Uhr immer die Wiederholung. Habe ich eben auch gehört. Da mit Michaela und so. Ja, was ich am Freitag so gefaselt habe. Aber was interessiert mich mein Müll von vorgestern? vorgestern war es ja. Okay, ich hoffe, ihr hattet ein schönes, langes Wochenende. Ich war viel unterwegs, ja, bis runter nach Eisenhüttenstadt. Mein lieber Mann, das war eine Tortur. Für mich ist das so ein bisschen weiter schon, ne? Aber hin und zurück, 220 Kilometer, das ist schon viel. Na gut, wie auch immer. Ich hatte schon Heimweh dann. Zur vollen Stunde Nachrichten, Sport und Wetterbericht in kompakter Variante. Bei mir, wisst ihr ja. Dann in der 20. Sendeminute ein kleiner Beitrag. Um halb hört ihr die Wetteraussichten und 10 nach halb. Da gucken wir nach, wer heute Geburtstag hat. Lasst euch überraschen, heute ein besonderes Geburtstagskind. Ja? Wobei eigentlich, ja, besonders, ist schwer jemanden rauszufinden von 20 Millionen. Ne? Die 7 Milliarden Menschen durch die 365 Tage teilen, kommen auf 20 Millionen. Trotzdem habe ich jemanden rausgesucht, der hier europaweit durchaus bekannt ist und in Deutschland sehr, sehr bekannt. Ja, selbst heute noch gerne gehört, gesehen und naja, schauen wir mal, ne? Was gibt's noch zu sagen? Na klar, wie immer, der Fairness-Filter, scharf geschaltet bei mir, immer einen deutschsprachig gesungenen, gefolgt von einem nicht deutschsprachig gesungenen Titel, das immer im Wechsel und dazwischen, na klar, die aktuelle Uhrzeit in der Morgensendung darf nicht fehlen. 6 Uhr und 9 Minuten in der Zwischenzeit, 9 Minuten nach 6. Ich finde es schön, dass ihr da seid und begrüße euch aufs Herzlichste. Nach Wanda Jackson in Englisch gibt's was Deutsches von Toni Marshall. Junge, die Welt ist schön. Da hat er aber recht. Moin, moin!

0: Mit Klatschmusik aus den 70ern, Tony Marshall hier in meiner Sendung Der Morgen mit Gernot. Junge, die Welt ist schön. 6 Uhr und 12 Minuten in der Zwischenzeit, 3 Minuten vor 6:45. Ja, schöne Mucke aus der Country, Lineups und Western-Ecke hören wir jetzt mit Glenn Campbell, ja. Rhinestone Cowboy kennen wir ja, ne? Wir hören jetzt Southern Nights. Auch nicht verkehrt, würde ich mal so sagen.
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0: Schöne Nummer, Sudden Nights. Glenn Campbell hier bei mir in der Sendung, der Morgen mit Gernot. Was lese ich hier gerade? Ihr wisst ja, ich muss mich ja informieren morgens, damit ich euch den ein oder anderen oder die ein oder andere Anekdote erzählen kann. Ja, hier lese ich gerade eine Raserin. Ja, in, wo kommt sie her? Schweden? War das Schweden? Ja, ich glaube, ja, hier irgendwo hier. Wo ist sie? Nee, Schweizerin, Entschuldigung, Schweizerin, eine Schweizerin. 25 Jahre alt, die Dame, und geht jetzt 4 Jahre ins Gefängnis. Ja, weil sie mehrfach die Höchstgeschwindigkeit in der Schweizer Autobahn, ist ja 120 gestattet, verstoßen hat. Und jetzt pass auf, jetzt kommt's. Einmal wurde sie erwischt mit 238 km/h. Ja, das ist schon das Doppelte. Aber das war gar nicht der Hauptgrund. Der Hauptgrund war, in irgendeinem anhängigen Strafverfahren ihres Freundes oder so, wurde auch ihr Handy mit beschlagnahmt. Und in diesem Handy, da hat sie das sogar noch gefilmt. Wie dämlich muss man sein, dass man Straftaten, vor allen Dingen seine eigenen Straftaten, filmt? Mann, Mann, die Jugend wird immer bekloppter. Mann, wenn sie schon rasen, doch nicht filmen und schon nicht seine eigenen. Tja, nur ist sie 4 Jahre im Bau. Soweit dazu. Was es nicht alles gibt. Ich lese weiter, mal sehen, was noch so Schönes heute gibt hier am Wochenstart. Gigi Anderson ist dran, Carly Spera, Griechenland singt da. Das Ganze um 6 Uhr und 17 Minuten, 2 Minuten nach 6:45.
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0: Fröhliche Musik am frühen Morgen vertreibt Kummer und Sorgen. Hier mit Gigi Anderson und Kali Spera, Griechenland, um 6:21, 6:09. Jetzt gibt's den versprochenen Beitrag und dann Nick McKenzie mit seiner Juanita. Die gibt's auch in Deutsch, fällt mir gerade ein, singt er selber, ne? Aber hier mal halt die originale Fassung von ihm in Englisch gesungen.
1: Falsche Führerscheine haben drei albanische Parlamentarier in den Knast gebracht. Mit einem Fahrer waren die drei privat nach Deutschland gekommen, um Gebrauchtwagen zu kaufen. Mit ihrer Kolonne von vier Autos fielen sie auf der Autobahn München-Salzburg allerdings einer Polizeistreife auf. Zu Recht. Ihre Führerscheine waren total gefälscht. Die drei Abgeordneten des Bundesparlaments beriefen sich zwar auf ihre Immunität, die gilt aber nur in Albanien.
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0: Nick McKenzie mit seiner Juanita in der englischen Fassung. Der kommt aus Niederlande, wa? Meines Erachtens, ja, ich glaube, ja. Ne? Glauben muss man ja in der Kirche, ne? Ja, na gut. Ich nehme es an. Können wir das so hinstellen? Gut, dann lassen wir das so stehen. Wir haben 6 Uhr und 25 Minuten. 5 Minuten trennen uns noch vor der 6:30 Marke. Udo Jürgens singt eine entspannte Nummer jetzt. Die Sonne und du. Oder so ähnlich.
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0: Schöner Mitschunkler zum langsam Wachwerden hier in meiner Sendung Der Morgen mit Gernot. Moin Moin allen, die jetzt gerade frisch eingeschaltet haben. Ihr hört die Sendung Der Morgen mit Gernot, die es montags bis freitags immer live gibt von 6 bis 9 Uhr. Wir haben es jetzt 6:30 Uhr, ganz genau 6:30. Wir hören jetzt die Wetteraussichten und ein paar Verbrauchertipps. Und dann Modern Talking mit Do You Wanna. Ach, was schön.
1: Wolkig ist es am frühen Morgen in vielen Ecken. Dazu kann hier und da schon mal ein Schauer runterkommen. Im Laufe des Tages lockert's im Norden und Richtung Lausitz öfter auf. Insgesamt bleibt es aber wechselhaft und gerade im Süden können später dann Schauer und Gewitter dabei sein. Mit Höchstwerten von 13 bis 25 Grad. Morgen wird's ähnlich wie heute, ebenfalls bei bis zu 25 Grad.

Böse Zungen behaupten ja, kennst du Ehen, kennst du alle. Ja, ja. Naja, da ähnelt sich schon ein bisschen was. Das ist aber bei anderen Künstlern ähnlich. Ne? Der Nachfolgehit oder weitere, die sind dann immer dem ersten großen Erfolg in irgendeiner Form angelehnt. Hm? Trotzdem, nicht unflott, sage ich mal. Ich mag das ganz gerne. Das Team von Modern Talking, hätte ich beinahe gesagt. Lang ist her. Ja, dass die sich verstritten haben, ist doch doof. Wa? Ich weiß nicht, also, naja, die Presse wird auch nicht alles erfahren, wer weiß. Und Dieter redet auch nicht mehr öffentlich darüber. Vielleicht haben sie gegeneinander ein Stillschweigen, gegen Einzelheiten da so beide abgekommen. Wer weiß, naja. Also jedenfalls stehen sie nicht mit irgendwelchen Pistolen gegenüber und wollen sich duellieren. Na, das ist schon mal die halbe Miete. Ihr Lieben, wir haben 6 Uhr und 36 Minuten, 6 Minuten nach 6:30. Jetzt gibt's wieder so ein Titelchen, der also... aussprechhaft nicht korrekt ist. Ganz einfach. Es geht um den Ort Tobago. Ja, Tobago wird der ausgesprochen, aber besungen wird er nicht. So, da wird er Tobago besungen. Singt sich wahrscheinlich besser, macht nichts, hört sich trotzdem toll an. Ich

0: finde, einer der besten Titel von der Künstlerin Dorte Kollo oder auch Dorte, je nachdem, wie sie aufgetreten ist. Immer charmantes Lächeln auf mir Sicht, ähnlich wie Wenke Mürre. Sehr, sehr attraktiv und singen kann sie auch. Und das beweist sie uns jetzt auch. Tobago, hello. Gleich, bitte.
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Gertrude Herr, ne? Ich will keine Schokolade, ich will lieber einen Mann. Die wäre heute 99 Jahre geworden, heute hier am 4. Mai 2026. Die werden wir nächstes Jahr dann mal zum 100. oder zum eventuell 100. Ne? Sie ist ja leider nicht mehr unter uns, aber dann dazu ihr da mal ein bisschen mehr sagen. Heute habe ich einen ganz anderen Star auf dem Bildschirm, den wir tatsächlich alle kennen. Ob jung, ob alt, selbst die heute Jugend kennt sie und lernt sie auch kennen, ne? Aber eher in der Zeit, wo sie 10 Jahre alt war. Die Rede ist von Inga Nielsen. Okay, geboren am 4. Mai 1959. Wer ist denn das? Tja, da ist die Auflösung. Karin Inga Monika Nielsen ist eine schwedische Schauspielerin, die in ihrer Rolle als Pippi Langstrumpf 1969 bis 1973 in der populären Fernsehserie und mehreren Filmen nach den Romanen von Astrid Lindgren zum europäischen Kinderstar wurde und heute unter anderem in der Krimiserie Der Kommissar und das Meer seit ca. 2007 zu sehen ist. Sie wurde am 4. Mai 1959 in Kisa in Schweden geboren. Heute feiert Nielsen ihren 67. Geburtstag. Und na klar, habe ich rausgesucht, die Titelmelodie, ne? Und zwar als besonderes Bonbon, ja, für sie und zur Ehrung, ja, das Original in Schwedisch, ne, hat sie selbst gesungen. Wie sich das anhört, tja, das hören wir uns jetzt mal an. Da ist er. Genau, die originale Aufnahme. Ich kann das wahrscheinlich nicht richtig ausdrücken, ne, aussprechen. Herr, komm her, Pippi Langstrumpf. Wir hören uns das mal an.

So klang das Original, ja, in Schwedisch, von ihr höchstpersönlich gesungen, von der Inga Nilsson. Herzlichen Glückwunsch zum Geburtstag, zum heutigen. Und naja, klar, war mir ja wieder klar, dass es da wieder ihr Mecker gibt und so. Wir würden den Deutsch hören. Ja, gut. Die erste originale deutsche Aufnahme entstand dann 1972 und hieß nicht Hey, Pippi Langstrumpf, sondern Hi. H-E-I, Hi, ja? Hat mit dem H-A-I, mit dem Hai, mit dem Fisch nichts zu tun, ne? Hi, ne? Nicht Hey. Pippi Langstrumpf. Eva Mattes hat das Ding im Original damals gesungen und wir kennen es dann auch aus der Serie, ne? Im Fernsehen. Habe ich damals auch geguckt, aber noch in Schwarz-Weiß. Hier ist er.

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1: Schöne Nummer, oder? Das ist das Original, das erste Original. Ja, ich weiß, der Roland Kaiser hat das Ding auch nachgesungen und Helene Fischer hat das nachgesungen und irgendwelche merkwürdigen Techno-Varianten. Also da fällt mir dann nichts mehr ein. Fürchterlich, fürchterliche Verunstaltung dieses hervorragenden Songs. Hier, liebe Kinder und auch Erwachsene von damals, Kinder gewesen, ja? Das war das deutsche erste Original von Eva Mattes. Hey, Pippi Langstrumpf. Nicht hey, sondern hi, hi, ja, hat sie. So heißt der Titel auch wirklich tatsächlich, ne? So, achso, verpasst, gerade zugeschaltet, Pech, wa? Na, nächste Stunde nochmal reinhören, da spiele ich es dann vielleicht nochmal. Wir haben 6 Uhr und 48 Minuten, 3 Minuten nach 6:45. Die Traveling Wilburys hören wir jetzt mit Handel with Care. Gleich in wenigen Sekunden geht's los.
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0: Das war eine echte Zusammenkunft, hätte ich beinahe gesagt, von Riesenstars. Die Geschichte ist legendär von den Traveling Wildberries, ne? Wissen wir ja. Jeff Lynn von Electric Light Orchestra, Roy Orbison und wer da alles mit bei war. Erzähl ich ein andermal, ne? Dann sind noch mehr Titel von denen zugange gewesen und habe ich auch noch ein paar mehr in der Rotation drin. Wir haben es jetzt 6 Uhr und 53 Minuten, 7 Minuten vor 7. Alle, die jetzt los müssen auf der Maloche, wünsche ich einen schönen Start in die neue Woche. Wir hören uns dann morgen Dienstag früh wieder und alle anderen schön artig dranbleiben und Mucke aus dem Jahr 1963 hören. Gitte und Rex Gildo, die haben sehr viel damals gesungen, habe auch vorige Woche, fällt mir gerade ein, den ein oder anderen Song drin gehabt. Vom Stadtpark Die Laternen hören wir jetzt.
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0: Schönes Stereo, hat mir sehr gefallen. Da haben sie sich damals echt mal Mühe gegeben. Haben sie. Gitte, beziehungsweise Gitte Henning mit Rex, beziehungsweise Rex Gildo zusammen vom Stadtpark Die Laternen. Ihr Lieben, wir haben es geschafft. Die erste Stunde ist durch. Wir hören uns bis ran an die Nachrichtensport und Wetterbericht noch Diana Ross und Supremes. I'm coming out and upside down. Ne? So ein schöner Zusammenmix, hätte ich jetzt beinahe gesagt. 6 Uhr und 57 Minuten, 3 Minuten vor 7. Und wir hören uns dann zur zweiten Stunde wieder, wenn ihr möchtet. Ich würde mich freuen, wenn ihr dranbleibt. Also bis gleich. Wo ist er? Ach, hier ist er.
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2: Im Studio Mia Hin. Schönen guten Morgen. Bundeskanzler Merz fordert die SPD zu einem fairen Umgang miteinander auf. In der ARD-Sendung Karin Mioska sagte er, in der Union wachse der Unmut über zu große Zugeständnisse. Die CDU müsse in der Regierung klar erkennbar bleiben. Zu der Forderung von Finanzminister Klingbeil nach höheren Steuern für Besserverdiener, sagte der Kanzler.
3: Er muss wissen, dass das mit der CDU-CSU nicht geht. Wir haben eine Belastung der Facharbeiter in Deutschland mit Steuern. Wir haben eine Belastung des Mittelstandes in Deutschland mit Einkommensteuer. Die ist zu hoch. Und da rede ich mit der SPD nicht über eine weitere Verschärfung.
2: Auf die Ankündigung der USA, die Zölle auf Autos aus der EU zu erhöhen, sollte eine harte Reaktion aus Europa kommen. Das fordert der Präsident des Deutschen Instituts für Wirtschaftsforschung, Fratscher. Er bringt im Handelsblatt Gegenzölle ins Spiel, die vor allem US-Tech-Unternehmen treffen sollen. Innenminister Dobrindt hält an den Grenzkontrollen fest. Im Bericht aus Berlin sagte er, man habe aus der Migrationswelle eine Migrationswende gemacht. Und die Grenzkontrollen seien weiter wichtig.
4: Zurückweisungen finden nach wie vor statt an der Grenze. Wir haben 8000 Haftbefehle an der Grenze jetzt durchführen können. Und wenn wir über eine mittelfristige Planung reden, dann haben wir auch vor, dass wir das Migrationssystem in Europa so funktionsfähig gestalten, dass wir aus Grenzkontrollen uns wieder rausentwickeln können. Aber heute wäre zu früh zu sagen, wann dieser Zeitpunkt kommt.
2: An den Bahnhöfen in Deutschland sind im vergangenen Jahr knapp 170.000 Straftaten registriert worden. Das ist ein Rückgang um 6% im Vergleich zum Vorjahr, heißt es in der polizeilichen Kriminalstatistik. Der Interessenverband Allianz pro Schiene beklagt allerdings deutlich mehr Angriffe auf Bahnbeschäftigte. In der Fußball-Bundesliga kann der VfL Wolfsburg durch ein 1:1 in Freiburg weiter auf den Klassenerhalt hoffen. Gerettet sind schon Gladbach und Mainz. Beide gewannen ihre Spiele gegen den BVB und St. Pauli. Der HSV und Union sicherten sich auch den Ligaverbleib, allerdings auf dem Sofa. Riesenjubel in Berlin. Die Eisbären sind erneut deutscher Eishockeymeister. Mit einem 4:1-Erfolg bei den Adlern Mannheim holt sich der Titelverteidiger den nötigen vierten Sieg in der Playoff-Finalserie.
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5: Wolkig und grau geht es in den Morgen, dazu gibt's hier und da schon Schauer, örtlich auch mal ein Gewitter. Im Tagesverlauf wird's insgesamt freundlicher, im Norden kommt am Nachmittag öfter die Sonne raus und es bleibt trocken. Sonst bleibt es wechselhaft mit weiteren Schauern und Gewittern bei 13 bis 29 Grad.

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0: The Drugs und I Can't Control Myself war der Opener der zweiten Stunde meiner Sendung.
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0: Montag, der 4. Mai 2026. Ihr hört die Sendung Der Morgen mit Gernot. Das ist meine Wenigkeit hier an den beiden Mikrofonen, der sehr amüsiert wie Bolle auf dem Milchwagen für euch dufte Bocke zu spielen und für euch Montag bis Freitag live da zu sein von 6 bis 9 und unlive von 3 Uhr in der Nacht bis 6 Uhr ran, immer die Wiederholung vom Vortag. Musikalischerseits wisst ihr, bei mir ist ein Fairness-Filter geschaltet, ja, scharf, gibt immer einen nicht-deutschen, gefolgt von einem deutsch gesungenen Titel, dazwischen die aktuelle Uhrzeit, die sagen wir mal jetzt, ja, 7 Uhr und 8 Minuten, 8 Minuten nach 7, zur vollen Stunde, hört der Nachrichten, Sport und Wetterbericht in kompakter Variante, in der 20. Sendeminute, so circa ein kleiner Beitrag, um halb die Wetteraussichten und 10 nach halb, da gucken wir mal, wer Geburtstag hat. Jetzt nach den Drugs in Englisch, aber was Deutsches mit Bernd Klüver. Mit dir ist das anders. Ja, das stimmt. Mit mir ist wirklich alles anders. Nicht richtig, aber dafür anders. Das ist auch schon was, oder? Moin, moin, ihr Lieben.

0: Bernd Klüver, mit dir ist das anders. 7:11, 4 Minuten vor Viertel acht in der Zwischenzeit schon. Jetzt gibt es jemanden, der liebt Tango. Ja, ja, so der ein oder andere Tango ist auch ganz nett, ne? Der Pariser Tango zum Beispiel, ja, mit Mireille Mathieu. Nee, den hören wir jetzt aber nicht, denn wir hören jetzt was nicht Deutsches. My Love is a Tango mit Gilmore Machina. Na bitte.
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0: Na siehste, Gilmore Machina mag also unheimlich Tango und das hat er eben auch besungen, My Love is a Tango. 7:15 haben wir es, ganz genau 7:45 oder auch 7:15 für manche, die nicht wissen, was 7:45 ist. Ja. Nee, den machen wir nicht, den haben wir jetzt schon so oft durchgekaut, den lassen wir dahin gestellt. Deswegen sagen wir alle Uhrzeiten an für ganz Deutschland. Ich hätte beinahe gesagt, für ganz Europa. Naja, nicht ganz so. Okay, wie auch immer. Der nächste ist im englischen Original viel bekannter geworden. Deutlich bekannter. Und zwar von Baccarat. The Devil Sent You to Laredo. Ne? Die beiden hübschen Hupfdohlen aus Spanien haben das Ding total zum Erfolg gesungen. Wir hören jetzt eine deutsche Fassung. Es gibt noch mehr, aber die hier fällt mir auf jeden Fall jetzt, die hören wir. Es gibt noch so eine Ulk-Fassung auch noch mit Helga Feddersen und wer war denn die andere? Da war doch eine zweite Dame. Die haben das Ding dann beide mit so einer Comedy-Fassung gesungen. Egal, wie auch immer, wir hören jetzt beim alten Bill in Oklahoma von keinem geringeren als von Heino. Gleich in wenigen Sekunden geht's los.
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0: Im Original von Baccarat und hier in der deutschen Fassung mit Heino beim alten Bill in Oklahoma. Genau, da ist die ganze Nacht was los. 7:20, 10 Minuten vor 7:30 in der Zwischenzeit schon. Jetzt gibt's den versprochenen Beitrag und anschließend Schokolade. Ja, nicht Hot Chocolate, sondern Schokolade. Ritmo della Noche. Na bitte.
1: Eine ungewöhnliche Rechtfertigung für eine Fahrerflucht hat ein Verkehrszünder bei der Polizei im Oberfränkischen Selb vorgebracht. Nachdem er am Sonntag mit seinem Wohnmobil ein entgegenkommendes Auto beschädigt hatte und weitergefahren war, stoppte die Polizei bald darauf den Fahrer. Der räumte ein, die Kollision gehört zu haben, aber sein Beifahrer sei Vorbeter in einer Moschee. Weil die Gebetszeit im Fastenmonat Ramadan bevorstand, habe er keine Zeit gehabt zu halten. Die Polizeibeamten nahmen die Begründung zur Kenntnis, ließen jedoch nicht davon ab, den Mann anzuzeigen, wie die Polizei am Mittwoch berichtete.
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0: Chocolat, Ritmo de la Noche, um 7:25 Uhr, ganz genau 5 Minuten vor 7:30 haben wir es in der Zwischenzeit schon. Mike Krüger ist ja durchaus bekannt, der Blödelbarde, ne? Aber im Positiven gemeint. Ne? Hier habe ich mal ein kleines Medley rausgesucht, das ist etliches, was man so kennt oder auch nicht kennt, wie auch immer. Ist auch unwichtig, der Text ist alle Male immer zum Schmunzeln und zum Grinsen. Er hat's halt drauf, die Leute gut und lustig zu unterhalten. Lustig ist das Zigeunerschnitzel. Ach, du Schande, Gernot, du Rassist. Das darfst du doch gar nicht sagen. Na gut, wenn ich ein Rassist bin beim Ansagen des Titels, dann ist es Mike aber auch, oder? Nicht? Würde ich gar nicht so sehen, aber naja, du, ihr wisst ja, es ist heute alles verboten, was nicht links oder grün ist. Alles andere ist rechts, radikal, rassistisch, sexistisch, böse, Nazi und alles sowas.
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0: Kleines Medley, kleiner Auszug aus seinem großen Repertoire. Wir wissen ja, der ist tatsächlich bekannt, um andere Leute zum Schmunzeln zu bringen. Da kann ich mir doch eine Scheibe abschneiden von. Da will ich wohl nie hinlangen. Muss ich auch nicht, ist auch nicht mein Job, ne? Aber tolle Mucke hat er, wie immer, wissen wir ja. Lustig ist das Zigeunerschnitzel, so heißt das Medley hier, von Mike Krüger. Ihr Lieben, wir haben es 7 Uhr und 31 Minuten, eine Minute nach 7:30. Jetzt hören wir die Wetteraussichten und ein paar Verbrauchertipps schließen sich an. Dann gibt's Paul McCartney und eine schöne Nummer, ne? And the Rings, Mull of Kintyre. Ach, was schön!
1: Wolkig und grau geht es in den Morgen, dazu gibt's hier und da schon Schauer, örtlich auch mal ein Gewitter. Im Tagesverlauf wird's insgesamt freundlicher, im Norden kommt am Nachmittag öfter die Sonne raus und es bleibt trocken. Sonst bleibt es wechselhaft mit weiteren Schauern und Gewittern bei 13 bis 29 Grad.
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0: Und 37 Minuten, 7 Minuten nach halb 8. Andreas Martin und das im schönen Andreas Martin Hitmix Medley. Na bitte.
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Schöne Nummer, ne? Ruhig. Aber man muss auch mal etwas entspanntere Mucke hier am frühen Morgen spielen. Nicht nur bum, bum, bum, bum, bum. Naja, das ändern wir aber gleich. Wir werden gleich wieder bum, bum, bum, bum Musik machen. Wir haben es jetzt 7 Uhr.

Genau. Wer hat denn heute Geburtstag? Unter anderem Trude Herr. Ne? Kennen wir mit Sicherheit mit dem großen Erfolgstitel Ich will keine Schokolade. Zum Beispiel. Noch viele, viele andere Songs hat sie auf der Pfanne. Sie wäre heute 99 Jahre geworden. Ja, das muss man auch erstmal hinkriegen. Werde ich nächstes Jahr um die Zeit, wenn sie ihren 100. hat, mal gesondert, dann einen kleinen Beitrag dazu machen. Ne? Außerdem ein Kinderstar, ein Weltkinderstar, hätte ich beinahe gesagt, zumindest europaweit, ist sie definitiv bekannt. Da bin ich mir ziemlich sicher. Sie wurde am 4. Mai 1959 geboren. Ihr richtiger Name komplett heißt Karin Inga Monika Nilsson. Sie ist eine schwedische Schauspielerin, die in ihrer Rolle als Pippi Langstrumpf 1969 bis 1973 in der populären Fernsehserie und mehreren Filmen nach den Romanen von Astrid Lindgren zum europäischen Kinderstar wurde und heute unter anderem in der Krimiserie Der Kommissar und das Meer zu sehen ist. Sie wurde am 4. Mai 1959 in Kisa in Schweden geboren. Heute feiert Nilsson ihren 67. Geburtstag. Und na klar, wir hören den Titelsong, das Original. Das Original in Schwedisch von ihr höchstpersönlich gesungen. Ich kann das aber nicht ausdrücken. Ich denke mal, es wird verkehrt sein. Herr, komme, Pippi, also nicht Komma, sondern Komma, Komma, ER hinten, ja. Pippi Langström, Ström. Bei dem A ist dieses Zeichen da extra drauf. Kein Apostroph, sondern da ist so ein extra Zeichen, so ein Kullerchen drauf. Ja, im Schwedischen, wie wir ja wissen, ne? Inga Nilsson, da ist sie am Singen. Bitteschön.

Und alles verstanden? Nee, nicht? Na gut, dann machen wir es verständlich. Die erste deutsche Aufnahme, die war von Eva Mattes. Hi, Pippi Langstrumpf. Und das ist die Titelmelodie von der deutschen Fernsehserienfassung. Da ist er.

0: Da war zu Ende. Genau. Ja, ich hatte mich gerade noch zurückerinnert. Ich musste das in Schwarz-Weiß gucken. Mit einem Röhrenfernseher. Ja, nichts mit digital oder so. Das war alles noch analog. Manchmal mit raufkloppen, weil der Fernseher, das Bild rollte nach oben oder nach unten. Zweimal dreimal raufkloppen und dann war es wieder. Ich stand eine Weile. Das waren noch Zeiten, ich sag's euch. Ja. Fernsehen in den Anfängen. 7 Uhr und 48 Minuten. Haben wir es 3 Minuten nach 7:45. Marianne ist mal wieder dran. Ja, ich bin wie du, ein echter Klassiker. Hören wir, in wenigen Sekunden geht's los.
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0: Die Nummer hat sie auch in Englisch eingesungen, ja, ja. A wee, I feel so good, ja, VIP, I, langsam, nochmal von vorne. A VIP, I feel so good, so was in Englisch. Na, spiele ich demnächst mal, schauen wir mal. Ihr Lieben, jetzt werden wir ein bisschen rocklastiger von dem weichgespülten deutschen Schlager hier um 7 Uhr 53 Minuten, 7 Minuten vor 8 mit Doctor in the Medics und Spirit in the Sky. Na bitte.
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0: Doctor and the Medics und Spirit in the Sky. Rocklastige Klänge hier um kurz vor 8. Wie kurz? Kann ich euch sagen. 7 Uhr und 57 Minuten, 3 Minuten vor Nachrichten, Sport und Wetterbericht. Vor den 8 Uhr Nachrichten. Bis ran. An die solchen gibt's noch Peter Alexander und Bambina. Ja, die deutsche Variante von Volare. Und die Fußballfans, die kennen das Ding natürlich auch, wird im Stadion öfter mal mit ganz anderen Texten, mit fußballspezifischen Texten von sich gegeben. Hier mit der unvergessenen Stimme von Peter Alexander. Wir hören uns dann zur dritten Stunde wieder, gleich nach den Nachrichten. Also ihr Lieben, dranbleiben.
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0: die Zeit. Es ist 8 Uhr. 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
2: Im Studio Mia Hin. Schönen guten Morgen. In dieser Woche ist die schwarz-rote Bundesregierung ein Jahr im Amt. Union und SPD haben in dieser Zeit nochmal an Zustimmung verloren. CDU-Kanzler Friedrich Merz fordert von den Sozialdemokraten jetzt mehr Entgegenkommen bei der gemeinsamen Regierungsarbeit. Es sei noch nicht genug gelungen, Dinge hinzubekommen, die die Handschrift der Union tragen, sagt Merz im Ersten.
3: Ich erwarte von der SPD die gleiche Kompromissbereitschaft, wie wir sie zeigen. Wir zeigen sie. Ich bin bis jetzt sehr geduldig gewesen, auch im Umgang mit der SPD. Die SPD muss allerdings auch wissen, Kompromisse sind keine Einbahnstraße. Die müssen wir beide machen.
2: Innenminister Dobrindt hält an den Grenzkontrollen fest. Im Ersten sagte er, man habe aus der Migrationswelle eine Migrationswende gemacht. Die illegale Migration sei seit 2023 um 70% zurückgegangen, vor allem weil man die Pull-Faktoren reduziert habe. Die US-Marine will heute damit beginnen, in der Straße von Hormuz festsitzende Schiffe aus der Meerenge herauszugeleiten. Das hat Präsident Trump angekündigt. Sönke Röhling, das soll aber nicht für alle Schiffe gelten.
4: Das ist richtig. Die Aktion gelte nur für Schiffe von Ländern, die nicht in den Iran-Krieg verwickelt sind, so Trump in seinem Online-Dienst. Um diesen Einsatz hätten Länder aus aller Welt gebeten, schreibt er. Ein ranghoher Vertreter der iranischen Regierung warnte die USA unterdessen davor, sich in der Meerenge einzumischen. Das werde als Verstoß gegen die Waffenruhe angesehen. Trump machte daraufhin klar, dass man es leider mit Gewalt beantworten müsse, sollte in irgendeiner Weise in die Aktion eingegriffen werden.
2: Deutschland bringt sich unterdessen für einen möglichen Einsatz in der Straße von Hormuz in Stellung. Heute verlässt das Minenjagdboot Fulda den Heimathafen Kiel in Richtung Mittelmeer. Wenn der Krieg zwischen den USA und Iran vorbei ist, will eine internationale Mission die wichtige Meerenge für die Schifffahrt sichern. In der Fußball-Bundesliga haben sich Gladbach und Mainz den Klassenerhalt gesichert. Die Gladbacher besiegten Dortmund mit 1:0. Mainz gewann zuvor bei St. Pauli mit 2:1. Außerdem kann sich der VfL Wolfsburg weiter Hoffnung auf einen Ligaverbleib machen. Nach einem 1:1 in Freiburg steht man jetzt auf dem Relegationsplatz. Riesenjubel in Berlin. Die Eisbären sind erneut deutscher Eishockeymeister. Mit einem 4:1 Erfolg bei den Adlern Mannheim holt sich der Titelverteidiger den nötigen 4. Sieg in der Playoff-Finalserie.
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5: Wolkig und grau geht es in den Morgen, dazu gibt's hier und da schon Schauer, örtlich auch mal ein Gewitter. Im Tagesverlauf wird's insgesamt freundlicher, im Norden kommt am Nachmittag öfter die Sonne raus und es bleibt trocken. Sonst bleibt es wechselhaft mit weiteren Schauern und Gewittern bei 13 bis 29 Grad.

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0: ein echter Klassiker. Musik aus den 80ern mit Soft Cell und Tainted Love. Ja, leider immer so kurz. Es gibt noch ein paar andere Varianten, so ein paar Misch-Mix-Varianten mit anderen Titeln zusammen, aber so eine echte, schöne, eine etwas längere Fassung, die gibt's hier nicht, dann ist es wieder völlig aus dem Häuschen und hört sich wieder ganz, ganz anders an, ne? Na gut, wie auch immer, das Original haben wir eben gehört und das von Soft Cell Tainted Love machte den Opener der dritten Stunde meiner Sendung.
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0: Montag, neue Woche, der 4. Mai 2026. Und ihr hört wie immer die Sendung Der Morgen mit Gernot von 6 bis 9 Uhr live und von 3 Uhr in der Nacht bis 6 Uhr ran. Die Wiederholung vom Vortag gerne auch buchbar bei mir. Zur vollen Stunde werdet ihr informiert mit Nachrichten, Sport und Wetterbericht. In der 20. Sendeminute ein kleiner Beitrag um halb dann die Wetteraussichten und 10 nach halb. Da gucken wir mal, wer heute Geburtstag hat. Musikalischerseits, wie immer, seid ihr gewohnt. Seit Jahren bei mir in der Sendung ist ein Fairness-Filter geschaltet und das bedeutet immer einen deutschsprachig gesungenen, gefolgt von einem nicht deutschsprachig gesungenen Titel. Das immer im Wechsel und dazwischen die aktuelle Uhrzeit. 8 Uhr und 8 Minuten, 8 Minuten nach 8. Und nach Tainted Love in Englisch haben wir was Deutsches. Du hast mich heute noch nicht geküsst von Tony Holiday. Ich stelle mich nochmal vor und dann singt der Tony.
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0: klassischer Rhythmus aus den 70ern. Ja, so hatte man damals den Disco Fox getanzt. 1, 2, Tipple Trap oder so ähnlich. Ja. Tony Holiday, du hast mich heute noch nicht geküsst. Wir haben es 8 Uhr und 11 Minuten, aber gerade noch so 4 Minuten vor Viertel 9. Jetzt wird's noch ein bisschen flotter in Richtung Rock and Roll. Die deutsche Variante von dem Titel, den wir gleich hören, die sang Ted Herold. Und wie hieß der? Gib dein Ziel niemals auf. Richtig. Wir hören das Original mit dem Electric Light Orchestra und Hold On Tight. Musik mit Jeff Lynne. Ach, was schön aber auch.
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0: Flotte Nummer zum Wachwerden. Das Elektrik-Leitorchester oder kurz ILO genannt und Hold on tight. Richtig, richtig. 8 Uhr und 15 Minuten, ganz genau 8:45 oder eine Viertelstunde nach 8 Uhr beziehungsweise eine Viertelstunde vor 8:30. Auch das könnte man so gelten lassen. Die Formation aus den Niederlanden, die George Baker Selection, ist ja durchaus ein Begriff. Ne? Berühmtester Titel dürfte Paloma Blanca sein. Oder auch bekannt ist Morning Sky. Und das Ding haben sie auch mal in Deutsch eingesungen. Das hören wir uns jetzt an.
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0: Es gibt auch noch eine deutsche Aufnahme von Dingens, Freddie Quinn, ja, aber die hier war die erstere, hätte ich beinahe gesagt. George Baker Selection im Englischen und ich glaube, eine niederländische Variante gibt es auch. Ich muss mal gucken, wo ich die rankriege. Ne? Morning Sky um 8 Uhr und 20 Minuten. Genau 10 Minuten vor 8:30. Jetzt gibt es den versprochenen Beitrag und dann Hall and Oates oder auch Daryl Hall und John Oates und Out of Touch.
1: Weil seine Frau pafft wie ein Schlot, hat Malcolm Wilding zu einem drastischen Abwehrmittel gegriffen. Der Brite trägt jetzt in der eigenen Wohnung eine Gasmaske. Um den blauen Dunst seiner Gattin, sie raucht sogar im Bett, zu entgehen. Die trägt's mit Fassung, den guten Nachtkuss gibt's aufs Visier.
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0: Daryl Hall und John Oates, Out of Touch. Ihr Lieben, ja, die Zeit reitet voran. Wir haben es schon wieder 5 Minuten vor 9:30, 8:25. Der Titel Green Door von Shaken Stevens dürfte dem einen oder anderen durchaus im Ohr sein. Den hören wir uns jetzt mal in Deutsch an. Von Frankfurt. Ja, nicht Frankfurt, sondern Frankfurt. Also eine lange Pause dazwischen lassen. Und dann dieses Fort natürlich mit D hier geschrieben an der Stelle. Ne? Tür zu heißt der Titel. Vorher noch so ein kleines politisches Statement, ihr wisst, ich kann es nicht lassen und ich werde es auch nicht lassen. Ich werde immer Ross und Reiter nennen und vor allen Dingen da, wo die Wunde offen ist, da komme ich gerne mit dem Salzstreuer. Ich bin ja gespannt, ehrlich, ich bin wirklich gespannt, wann SPD und CDU es merken. Jeder andere hat's schon gemerkt. Seit 1949 wechseln die sich in der Regierung ab. Ne? Wer regiert? Ja, immer hin und her so ein bisschen. Ne? Fast gleich haben sie regiert. Die CDU etwas mehr wie die SPD, wie auch immer, aber fast gleich. Aber die haben es bis heute noch nicht gemerkt, dass sie nicht zusammenpassen. Die sind wie Hund und Katze. Sie begreifen es einfach nicht. Sie passen nicht zusammen. Die echte SPD hat eine ganz andere Politik wie die echte CDU. Sie versuchen immer wieder in irgendeiner Richtung zusammenzukommen, aber das geht nicht. Das geht nun mal nicht. Eine Maus kann niemals der Freund von einem Elefant werden. Gernot, also das ist ja nun wieder ein Vergleich. Ja, aber das sollte man doch schon mal langsam mal merken, die haben doch ganz andere Ziele, beide Parteien, ne? Die passen nicht zusammen. Das funktioniert nicht. Naja, irgendwann lernen die es auch noch, wenn sie dann groß und artig geworden sind und etwas weiser vielleicht.
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0: Green Door mit Mr. Shake and Stevens im englischen Original und hier eine deutsche Cover-Variante mit Frank Ford. Ja, Tür zu. Ja, eigenmächtiger Text, aber naja, so ein bisschen schmunzeln ist ja auch schön am frühen Morgen. 8:30 Uhr, ganz genau 8:30. Wir wenden uns jetzt den Wetteraussichten zu und ein paar Verbrauchertipps können sich anschließen. Wie immer, wisst ihr ja, der eine hört sie, der andere nicht, je nachdem, was er für einen Sender hört und ob für seinen lokalen Bereich überhaupt Werbung vorliegt. Danach gibt's Corona, nicht das Corona, sondern die Formation Corona, The Rhythm of a Night. Zuvor gucken wir mal, was Wetterforsch Kurt aus Berlin-Tegel für Wetterdaten, sprich für die 16 Landeshauptstädte der 16 Bundesländer Temperaturen zusammengesucht hat. Und da sieht's wie folgt aus. In alphabetischer Reihenfolge. Berlin 17 Grad und bewölkt. Bremen 13 Grad stark bewölkt. In Dresden 17 Grad stark bewölkt. Düsseldorf 14 Grad bewölkt. Erfurt 16 Grad wechselnd bewölkt. In Hamburg 12 Grad stark bewölkt. Hannover 15 Grad und wechselnd bewölkt. Kiel 11 Grad und leichter Regen. In Magdeburg 17 Grad und bewölkt. Mainz 14 Grad wechselnd bewölkt. In München 16 Grad und sonnig. Potsdam 17 Grad bewölkt. Saarbrücken 11 Grad bewölkt. In Schwerin 15 Grad, auch dort ist es bewölkt. In Stuttgart 14 Grad stark bewölkt. Und wie immer zum Schluss, Wiesbaden 14 Grad und wechselnd bewölkt. Danke Kurt für die Zuarbeit der Wetterdaten. Ja, du kannst dich wieder um das Tier kümmern. Ja, viel Spaß dabei. Nun wie alles vorher angekündigt.
1: Wolkig und grau geht es in den Morgen, dazu gibt's hier und da schon Schauer, örtlich auch mal ein Gewitter. Im Tagesverlauf wird's insgesamt freundlicher, im Norden kommt am Nachmittag.
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diese große Missstimmung kam, ne? So dass man auf Night. 8:37, 7 Minuten nach 8:30. Dieter Haller von Die Ulknudel ist jetzt dran. Berliner Urgestein, Die schrecklichen Sechs heißt der Titel. Die Melodien werden euch bekannt vorkommen. Nur die Texte, die sind aus der Comedy-Ecke.

Corona hießen die. Die hießen aber schon vor der Corona-Zeit Corona. Also diese Formation hieß schon länger so. Die hat damit nichts zu tun. Ja, wahrscheinlich haben sie sich selber dann geärgert, wie denn diese.

0: redet Kohl. 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
1: Dieter Hallervorden, ja, mit Schmunzeln, zum Schmunzeln, der Text. So sieht's aus. Was gibt's jetzt Schönes? Na, das hier.

8:41, gerade noch so. 8:43, wenn wir uns mal den Geburtstagskindern des Tages zu. Erstmal hinklicken, hier klicken, so klicken, da klicken, da klicken war. Als erstes klicken war zur. Hier steht was ganz anderes, aber ich wollte was sagen, was hier nicht steht. Genau, das ist dann nicht so einfach. Trude Herr wäre heute 99 Jahre geworden. Heute am 4. Mai hätte sie Geburtstag. Der bekannteste Titel, den wir durchaus kennen, ne? Ich will keine Schokolade, ich will lieber einen Mann. Sie hat aber noch ein größeres Repertoire. Theater hat sie auch ein eigenes besessen und auch Theater gespielt. Eine ganz andere Eckgröße aus Kindertagen und bis heute immer noch beliebt ist die Dame, die da heißt Karin Inga Monika Nilsson. Sie ist eine schwedische Schauspielerin, die in ihrer Rolle als Pippi Langstrumpf von 1969 bis 1973 in der populären Fernsehserie und mehreren Filmen nach den Romanen von Astrid Lindgren zum europäischen Kinderstar wurde und heute unter anderem in der Krimiserie Der Kommissar und das Meer zu sehen ist. Sie wurde am 4. Mai 1959 in Kisa in Schweden geboren. Heute feiert Nilsson ihren 67. Geburtstag. Herzlichen Glückwunsch dazu auch allen anderen Geburtstagskindern des Tages, die heute Geburtstag haben. Alles Liebe zum Purzeltag. Wir hören sie jetzt selbst singen in Schwedisch. Und zwar, na klar, den Titelsong aus ihrer Fernsehserie. Klingt so. Wo? Ach, hier ist er. Ja, erstmal richtig klicken.

Das Ding ist aus dem Jahr 1969, direkt vom Geburtstagskind Inga Nielsen gesungen, in der schwedischen Variante. Und nun, na klar, damit wir auch mal mitsingen können, das originale erste deutsche Aufnahmetitelchen, und zwar Hi, Pippi Langstrumpf. Ne? Nicht Hey, sondern Hi. Ne? Alles andere war kalter Kaffee. Ja, aber sick hier, Helene Fischer und Roland Kaiser und wer da alles sich dran gemacht hat. Selbst irgendwelche Techno-Varianten, boah, zum Kopfschütteln. Fürchterlich. Hier das erste deutsche Original. Eva Mattes, bitte.

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1: Genau, das war die originale Titelmelodie. Und ich konnte mich sehr wohl entsinnen an diese Kinderserie. Habe ich mir auch angeguckt. Lang ist her. Al Jackson und Summertime Blues, um mal das Jungle zu wechseln. Hier um 8 Uhr und 48 Minuten. 3 Minuten nach 8:45.
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0: Yeeha oder so ähnlich. Alan Jackson und das Summertime Blues aus der Country-Ecke hier um 8 Uhr und 53 Minuten, 7 Minuten vor 9. Na, kriegen wir noch zwei Titel hin? Ja, darf ich nicht so viel schwatzen. Gut, dann nehmen wir erstmal die Gitte Henning von Hollywood Träumen. Na, bitte.
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0: Im Original Englischen von Leslie Hamilton, No Hollywood Movie, und hier in der deutschen Fassung mit Gitte Henning von Hollywood Träumen. Ich wünsche euch jetzt viel, viel Spaß mit den nachfolgenden Sendungen auf den verschiedenen Sendern. Ich mache den Fisch und schwimme jetzt davon, wie immer. Und Anthony, ja, mit Popcorn. Den hören wir jetzt mal in Französisch, in der französisch gesungenen Variante. Und außerdem wünsche ich euch einen schönen Start in die neue Woche. Wir hören uns morgen früh ab 6 Uhr wieder, wenn ihr möchtet. Diener nach links, Diener nach rechts. Tschüss, tschüss, ihr Lieben. Macht's Schmugge. Euer Gernot aus dem wunderschönen, sonnendurchfluteten Märkisch-Oderland. Bis morgen früh um 6. Passt gut auf euch auf.
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1: Im Studio Mia Hin. Schönen guten Morgen. Schlechte Stimmung, Umfragewerte im Sinkflug. Rund ein Jahr nach seiner Wahl zum Bundeskanzler ist Friedrich Merz unzufrieden mit der Zusammenarbeit in der Koalition. Er bekannte sich im ersten zwar zu Schwarz-Rot, fordert von der SPD aber mehr Kompromissbereitschaft. Die CDU müsse in der Regierung klar erkennbar bleiben.
2: Das ist nach wie vor eine Koalition mit einem größeren Partner und einem kleineren Partner. Und das ist eine Koalition, die auch Kompromisse erfordert. Und Kompromisse sind keine Einbahnstraße, sondern die müssen wir gemeinsam machen. Und ich habe das Vertrauen, dass wir das immer noch können.
1: Die US-Marine will heute damit beginnen, in der Straße von Hormuz festsitzende Schiffe aus der Meerenge herauszugeleiten. Das hat Präsident Trump angekündigt. Der Iran warnte die USA unterdessen davor, sich in der Meerenge einzumischen. Das werde als Verstoß gegen die Waffenruhe angesehen. Deutschland hält an den Grenzkontrollen fest. Das hat Innenminister Dobrindt klargestellt. Er sagte, die illegale Migration sei seit 2023 um 70% zurückgegangen, vor allem weil man die Pull-Faktoren reduziert habe. Die Migrationsforscherin Viktoria Rietig sagte dazu im Ersten:
3: Wenn die Zahlen hochgehen, sagt man, juhu, wir hellen das Dunkelfeld auf. Wenn die Zahlen runtergehen, sagt man, juhu, die Leute sind abgeschreckt. Und wenn die Zahlen gleich bleiben, sagt man, juhu, wir stabilisieren die Lage. Also wir können jede Entwicklung als Beweis für angebliche Effektivität nehmen. Und das ist wissenschaftlich Quatsch, aber politisch genial.
1: An den Bahnhöfen in Deutschland sind im vergangenen Jahr knapp 170.000 Straftaten registriert worden. Das ist ein Rückgang um 6% im Vergleich zum Vorjahr, heißt es in der polizeilichen Kriminalstatistik. Der Interessenverband Allianz pro Schiene beklagt allerdings deutlich mehr Angriffe auf Bahnbeschäftigte. Die Ergebnisse aus der Fußball-Bundesliga: Gladbach-Dortmund 1:0, St. Pauli-Mainz 1:2 und Freiburg-Wolfsburg 1:1. Gladbach und Mainz sichern sich damit den Klassenerhalt.
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4: Ein paar Wolken sind heute Vormittag erstmal dabei, aber schnell wird's von Südwesten her dichter und es setzt dann Regen ein. Bis zum Mittag und Nachmittag wird das in der Mitte Deutschlands teils kräftig und schauerartig. Hier und da kommt auch noch ein Gewitter dazu, während es im Norden später wieder freundlicher und trocken wird. Dazu Höchstwerte zwischen 13 und 25 Grad. Morgen mehr Wolken, verbreitet Regen und stellenweise Gewitter, maximal 25 Grad.

0: Fade Out Lines und dieser Song, der stammt, auch wenn es nicht so klingt, tatsächlich aus Frankreich, denn der Interpret The Avener, das ist ein französischer DJ und Musikproduzent.
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0: Und der nächste Song, das ist der Sommerhit des Jahres 2014 aus den Vereinigten Staaten, also aus den USA. Hier ist Meghan Trainor und All About That Bass.
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Meghan Trainor mit All About That Bass und gemäß dem Motto »Früh übt sich, was ein Meister werden will«, hat sie ihr erstes Lied bereits im Alter von 11 Jahren komponiert.

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0: Das waren noch Zeiten, als Sarah Connor nicht auf Deutsch, sondern auf Englisch gesungen hat. Just Last One Dance. Und die Zeit kann ich sogar etwas genauer einsortieren und eingrenzen. Das war Anfang des Jahres 2004.
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0: Und das Jahr 2004, das war das internationale Jahr der Technik. Und die Technik, die macht ja auch so einiges möglich. Nämlich, heute kaum noch wegzudenken, Facebook wurde gegründet. Und der Gründer dieser Plattform, die zunächst nur für Studenten gedacht war, das war ein Student der Universität Harvard in den Vereinigten Staaten namens Mark Zuckerberg. Und der nächste Sänger, der heißt Kevin Little.

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2: Im Studio Mia Hehn. Schönen guten Tag. Nach rund einem Jahr Schwarz-Rot hat Kanzler Merz Spekulationen über ein Aus der Koalition zurückgewiesen. Merz glaubt weiter, dass Union und SPD Kompromisse schließen können. Das gelte aber für beide Seiten. Er sagte in der ARD:
3: Es gibt in der CDU einen größer werdenden Unmut über Kompromisse, die wir miteinander machen. Und in dieser Koalition muss die Union vorkommen. Und wir müssen auch Dinge hinbekommen, die unsere Handschrift tragen. Und das ist vielleicht manchem in der Union bisher noch nicht gut genug gelungen. Und deswegen gibt es jetzt ein paar Themen, wo wir wirklich Fortschritte erzielen müssen.
2: Wirtschaftsverbände kritisieren die Ankündigung von US-Präsident Trump, neue Zölle auf Autos aus der EU zu erheben. Das sei eine Provokation, heißt es vom Bundesverband der deutschen Industrie. IFO-Präsident Fuest warnte vor einem neuen Handelskrieg und einer weiteren Rezession. Am ersten Wochenende mit dem Tankrabatt ist es an der Zapfsäule spürbar günstiger geworden. Der ADAC geht aber davon aus, dass der Rabatt nicht komplett an die Autofahrer weitergegeben wird. Um die 12 Cent sind Diesel und Benzin nach unten gegangen. Die Steuern wurden zum 1. Mai allerdings um knapp 17 Cent abgesenkt. SPD-Fraktionschef Matthias Mirsch sagte bei NTV:
4: Erstmal sind die Preise ja gesunken, aber nicht in dem Rahmen, wie sie hätten sinken müssen. Und deswegen bin ich überhaupt nicht zufrieden mit dem, was wir da jetzt erleben. Wir haben das Bundeskartellamt ja auch in die Lage versetzt, einzugreifen. Insofern müssen wir das jetzt mit dem Bundeswirtschaftsministerium zusammen auswerten und gegebenenfalls nachschärfen, denn das kann man sich nicht gefallen lassen.
2: Deutschland hält an den Grenzkontrollen fest. Wie Innenminister Dobrindt in der ARD sagte, seien sie wichtig. Die illegale Migration sei seit 2023 um 70% zurückgegangen. Migrationsforscher sehen allerdings andere Faktoren als entscheidend an, etwa das Ende des Bürgerkriegs in Syrien. Steigende Preise und die schwache Konjunktur trüben die Verbraucherstimmung. Sie ist auf den tiefsten Stand seit gut 3 Jahren gefallen, zeigt das Konsumbarometer des Handelsverbands. Die Experten sagen, die Hoffnungen auf eine Erholung wurden durch den Iran-Krieg zunichte gemacht.
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5: Ein paar Wolken sind heute Vormittag erstmal dabei, aber schnell wird's von Südwesten her dichter und es setzt dann Regen ein. Bis zum Mittag und Nachmittag wird das in der Mitte Deutschlands teils kräftig und schauerartig. Hier und da kommt auch noch ein Gewitter dazu, während es im Norden später wieder freundlicher und trocken wird. Dazu Höchstwerte zwischen 13 und 25 Grad. Morgen mehr Wolken, verbreitet Regen und stellenweise Gewitter, maximal 25 Grad.

0: Ayo, Ayo, ein Sommerhit aus dem Jahre 2002 und das war nicht die Version der Bee Gees, sondern das war B3, also B3 und damit ist nicht die Bundesstraße von Buxtehude bis Freiburg gemeint, sondern das war eine Boygroup damals aus den Vereinigten Staaten, nämlich aus New York.
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0: Und hier ist gleich noch einer, nämlich noch ein Sommerhit. Hier ist Luna mit Rhythm of the Night.

0: Luna mit dem Rhythmus des Jahres 2002, Rhythm of the Night.
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0: James Blunt, der seinen Dienst bei der britischen Armee im Jahre 2002 als Captain beendete. Danach wurde er Musiker und seinen ersten ganz großen Hit, nämlich einen Nummer-1-Hit, den hatte er im Jahre 2005. You're Beautiful. Ja, so ist das im Leben. Der eine quittiert den Dienst, für den anderen beginnt die Arbeit. Und so war es auch am 22. November des Jahres 2005 für Angela Merkel. Denn damals wurde sie vom Deutschen Bundestag zur ersten Bundeskanzlerin in der Geschichte Deutschlands gewählt. Und ich habe jetzt auch noch einmal gewählt, nämlich einen weiteren Song aus dem Jahre 2005.
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0: Und ich glaube, dass ich eine gute Wahl getroffen habe, denn hier sind die Pussycat Dolls mit Busta Rhymes und Don't Cha.

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6: Im Studio Mia Hin. Schönen guten Tag. In dieser Woche ist die schwarz-rote Bundesregierung ein Jahr im Amt. Union und SPD haben in dieser Zeit nochmal an Zustimmung verloren. CDU-Kanzler Friedrich Merz fordert von den Sozialdemokraten jetzt mehr Entgegenkommen bei der gemeinsamen Regierungsarbeit. Es sei noch nicht genug gelungen, Dinge hinzubekommen, die die Handschrift der Union tragen, sagt Merz im Ersten.
7: Ich erwarte von der SPD die gleiche Kompromissbereitschaft, wie wir sie zeigen. Wir zeigen sie. Ich bin bis jetzt sehr geduldig gewesen, auch im Umgang mit der SPD. Die SPD muss allerdings auch wissen, Kompromisse sind keine Einbahnstraße. Die müssen wir beide machen.
6: Der Tankrabatt wird noch nicht komplett an die Autofahrer weitergereicht. Das bemängelt der ADAC. Sprit ist jetzt am Wochenende um rund 12 Cent billiger geworden. Das ist weniger als die in Kraft getretene Steuersenkung um fast 17 Cent. Die US-Marine will heute damit beginnen, in der Straße von Hormuz festsitzende Schiffe aus der Meerenge herauszugeleiten. Das hat Präsident Trump angekündigt. Sönke Röhling, das soll aber nicht für alle Schiffe gelten.
8: Das ist richtig. Die Aktion gelte nur für Schiffe von Ländern, die nicht in den Iran-Krieg verwickelt sind, so Trump in seinem Online-Dienst. Um diesen Einsatz hätten Länder aus aller Welt gebeten, schreibt er. Ein ranghoher Vertreter der iranischen Regierung warnte die USA unterdessen davor, sich in der Meerenge einzumischen. Das werde als Verstoß gegen die Waffenruhe angesehen. Trump machte daraufhin klar, dass man es leider mit Gewalt beantworten müsse, sollte in irgendeiner Weise in die Aktion eingegriffen werden.
6: Deutschland bringt sich unterdessen für einen möglichen Einsatz in der Straße von Hormuz in Stellung. Heute verlässt das Minenjagdboot Fulda den Heimathafen Kiel in Richtung Mittelmeer. Wenn der Krieg zwischen den USA und Iran vorbei ist, will eine internationale Mission die wichtige Meerenge für die Schifffahrt sichern. In New York ist ein vollbesetzter Passagierflieger wohl nur knapp einer Katastrophe entgangen. Die Maschine hat im Landeanflug mit einem Rad einen Laternenpfahl und einen LKW gestreift. Trotzdem landete die Boeing sicher. Der Lasterfahrer wurde leicht verletzt.
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9: Wolkig ist es gerade, hier und da kann auch mal ein kurzer Schauer runterkommen. Im Laufe des Tages ziehen dann von Südwesten her viele Wolken auf und es wird verbreitet nasser, teils auch mit Gewittern. Im Norden lockert es später wieder auf und es bleibt trocken, dazu Höchstwerte von 13 bis 25 Grad. Morgen geht's ähnlich weiter, viele Wolken, öfter Regen und Gewitter, maximal bis 27 Grad.

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Im Jahre 2001, da schafften es Christina Aguilera und Pink gemeinsam in die Charts, und zwar mit einem Song, der eigentlich damals schon ein Oldie war, Lady Marmalade.

0: Musik aus Frankreich von Daft Punk, One More Time, aber ich glaube, einmal hören reicht. An die Musik aus dem Jahre 2001, da muss man sich doch erst wieder so ein bisschen gewöhnen.
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2: Wölfe, die sollen ja bisweilen den Mond anheulen. Und Milo tut das auch.

Gesungen und nicht geheult hat Milo diesen wunderschönen Song Howling at the Moon. Und dass die Wölfe, die ja in Deutschland immer zahlreicher werden, den Mond anheulen, das ist ja auch nur ein Gerücht. Manchmal erscheint da eben der Vollmond, wenn die Wölfe heulen. Und ob die Wölfe heulen und ob wir Vollmond haben oder nicht, das spielt keine Rolle. Zeit für gute Musik ist immer. Hier sind DNC und Cake by the Ocean. 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

0: Was lange währt, wird endlich gut, heißt es ja. Ja, heute habe ich es mit den Sprichwörtern, aber das stimmt für diesen Song, denn der erschien bereits im September des Jahres 2015, aber im Jahre 2016, da war es dann ein Riesenhit für DNCE, Cake by the Ocean.
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2: Im Studio Mia Hin. Schönen guten Tag. Schlechte Stimmung, Umfragewerte im Sinkflug. Rund ein Jahr nach seiner Wahl zum Bundeskanzler ist Friedrich Merz unzufrieden mit der Zusammenarbeit in der Koalition. Er bekannte sich im ersten zwar zu Schwarz-Rot, fordert von der SPD aber mehr Kompromissbereitschaft. Die CDU müsse in der Regierung klar erkennbar bleiben.
3: Das ist nach wie vor eine Koalition mit einem größeren Partner und einem kleineren Partner. Und das ist eine Koalition, die auch Kompromisse erfordert. Und Kompromisse sind keine Einbahnstraße, sondern die müssen wir gemeinsam machen. Und ich habe das Vertrauen, dass wir das immer noch können.
2: US-Präsident Trump erntet für seinen Plan, tausende Soldaten aus Deutschland abzuziehen, weiter ordentlich Gegenwind. Auch Union und SPD sind sich in der Sache ausnahmsweise mal einig, Anna Löwer.
4: Ja, beide Bundestagsfraktionen haben die Ankündigung scharf kritisiert. Der außenpolitische Sprecher der Union, Hart, sagte zur Welt, die transatlantischen Beziehungen stehen unter Stress. Europa sei für Trump oft der Sündenbock für alles, was in den USA schiefläuft. Der US-Präsident mache die Sicherheit von hunderten Millionen Menschen zum Spielball seiner Launen, sagt SPD-Fraktionsvize Möller. Trump will mehr als 5000 US-Soldaten aus Deutschland abziehen.
2: Am ersten Wochenende mit dem Tankrabatt ist es an der Zapfsäule zwar günstiger geworden, der ADAC geht aber davon aus, dass der Rabatt nicht komplett an die Autofahrer weitergegeben wird. Um die 12 Cent sind Diesel und Benzin nach unten gegangen. Die Steuern wurden zum 1. Mai allerdings um knapp 17 Cent abgesenkt. Steigende Preise und die schwache Konjunktur trüben die Verbraucherstimmung. Sie ist auf den tiefsten Stand seit gut 3 Jahren gefallen, zeigt das Konsumbarometer des Handelsverbands. Die Experten sagen, die Hoffnungen auf eine Erholung wurden durch den Iran-Krieg zunichte gemacht. In einer abgestimmten Aktion haben SPD, Grüne und Linke ihre Konten beim Internetdienst X stillgelegt. Sie posten, X sei in den letzten Jahren im Chaos versunken und fördere Desinformation. US-Milliardär Elon Musk hatte vor knapp 4 Jahren Twitter gekauft, in X umbenannt und unter anderem den Schutz gegen Fake News ausgehöhlt.
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4: Wolkig ist es gerade, hier und da kann auch mal ein kurzer Schauer runterkommen. Im Laufe des Tages ziehen dann von Südwesten her viele Wolken auf und es wird verbreitet nasser, teils auch mit Gewittern. Im Norden lockert es später wieder auf und es bleibt trocken, dazu Höchstwerte von 13 bis 25 Grad. Morgen geht's ähnlich weiter, viele Wolken, öfter Regen und Gewitter, maximal bis 27 Grad.
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1: Es gibt ja für jedes Jahr eine Jahreshitparade, in der die Platzierungen der ganzen Wochen des Jahres berücksichtigt und ausgewertet werden. Und das hier ist die Nummer 1 des Jahres 2002. Shakira und Whenever, Wherever. 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
4: Im Studio Mia Hehn. Schönen guten Tag. Nach rund einem Jahr Schwarz-Rot hat Kanzler Merz Spekulationen über ein Aus der Koalition zurückgewiesen. Merz glaubt weiter, dass Union und SPD Kompromisse schließen können. Das gelte aber für beide Seiten. Er sagte in der ARD:
5: Es gibt in der CDU einen größer werdenden Unmut über Kompromisse, die wir miteinander machen. Und in dieser Koalition muss die Union vorkommen. Und wir müssen auch Dinge hinbekommen, die unsere Handschrift tragen. Und das ist vielleicht manchem in der Union bisher noch nicht gut genug gelungen. Und deswegen gibt es jetzt ein paar Themen, wo wir wirklich Fortschritte erzielen müssen.
4: Wirtschaftsverbände kritisieren die Ankündigung von US-Präsident Trump, neue Zölle auf Autos aus der EU zu erheben. Das sei eine Provokation, heißt es vom Bundesverband der deutschen Industrie. IFO-Präsident Fuest warnte vor einem neuen Handelskrieg und einer weiteren Rezession. Am ersten Wochenende mit dem Tankrabatt ist es an der Zapfsäule spürbar günstiger geworden. Der ADAC geht aber davon aus, dass der Rabatt nicht komplett an die Autofahrer weitergegeben wird. Um die 12 Cent sind Diesel und Benzin nach unten gegangen. Die Steuern wurden zum 1. Mai allerdings um knapp 17 Cent abgesenkt. SPD-Fraktionschef Matthias Mirsch sagte bei NTV:
6: Erstmal sind die Preise ja gesunken, aber nicht in dem Rahmen, wie sie hätten sinken müssen. Und deswegen bin ich überhaupt nicht zufrieden mit dem, was wir da jetzt erleben. Wir haben das Bundeskartellamt ja auch in die Lage versetzt, einzugreifen. Insofern müssen wir das jetzt mit dem Bundeswirtschaftsministerium zusammen auswerten und gegebenenfalls nachschärfen, denn das kann man sich nicht gefallen lassen.
4: Weil er Todeslisten mit Politikern erstellt haben soll, muss sich seit heute ein 49-Jähriger vor dem Düsseldorfer Oberlandesgericht verantworten. Der mutmaßliche Reichsbürger hat laut Anklage im Darknet zu Attentaten aufgerufen. Außerdem soll er Spenden für Kopfgelder gesammelt haben. In New York ist ein vollbesetzter Passagierflieger wohl nur knapp einer Katastrophe entgangen. Die Maschine hat dem Landeanflug mit einem Rad einen Laternenpfahl und einen LKW gestreift. Trotzdem landete die Boeing sicher. Der Lasterfahrer wurde leicht verletzt.
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7: Wolkig ist es gerade, hier und da kann auch mal ein kurzer Schauer runterkommen. Im Laufe des Tages ziehen dann von Südwesten her viele Wolken auf und es wird verbreitet nasser, teils auch mit Gewittern. Im Norden lockert es später wieder auf und es bleibt trocken, dazu Höchstwerte von 13 bis 25 Grad. Morgen geht's ähnlich weiter, viele Wolken, öfter Regen und Gewitter, maximal bis 27 Grad.
8: 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Die Hits des Jahres 2013, die sind heute allesamt schon Oldies. Auch dieser Song von Avicii, Wake Me Up.
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Das waren Avicii und der Sänger Ello Black. Und ich glaube, diesen Song, den spiele ich demnächst auch mal meinem Wecker vor, der mich neulich vergessen hat zu wecken. Dann weiß er, was er zu tun hat. Wake me up. Denn man möchte ja immer rechtzeitig und früh geweckt werden. Und apropos früh, im Jahre 2013, da gab es den frühesten Meisterschaftsgewinn in der Geschichte der Fußball-Bundesliga. Denn bereits am 28. Spieltag stand fest... Na was wohl, deutscher Fußballmeister, der FC Bayern München. Und natürlich steht auch schon fest, welches der nächste Song ist, den ich jetzt spielen werde. Ich habe ihn längst ausgesucht, er stammt von Katy Perry und er heißt Raw.

0: der Sprechblase eines Comics würde jetzt Brüll, Brüll drin stehen. Auf Englisch heißt das Raw und das war ein Song von Katy Perry aus dem Jahre 2013.
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0: Und ich habe jetzt vor, auf einen Schlag die Fans von Madonna, von Justin Timberlake und von Timbaland happy zu machen. Denn die drei hatten gemeinsam im Jahre 2008 einen Hit. Und ratet mal, wie lang der Song 4 Minutes ist. Genau, exakt 4 Minuten. 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

Und ich habe mitgestoppt und es stimmt genau. 4 Minuten lang 4 Minutes von Justin Timberlake, Timbaland und natürlich vor allem mit Madonna. Das Jahr 2008, das stand unter dem Motto Alles, was zählt, denn es war das Jahr der Mathematik. Und den nächsten Song, den zähle ich jetzt auch, nämlich ich zähle ihn zu den stärksten Songs des Jahres. Hier sind Ich und Ich mit Stark.

0: Annette Humpe war ich und Adel Tawil war ebenfalls ich und zusammengenommen waren sie demnach ich und die haben wir gerade gehört. Ich und ich mit einem starken Song, nämlich Stark.
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2: Im Studio Silas Quiring. Schönen guten Tag. Seit einigen Tagen gibt's den Tankrabatt der Bundesregierung, doch bisher kommt der wohl nicht komplett bei den Verbrauchern an, das kritisiert der ADAC. Mehr von Tom Husse.
3: Um die 12 Cent sind Diesel und Benzin am Wochenende nach unten gegangen. Die Steuern wurden zum 1. Mai allerdings um knapp 17 Cent abgesenkt. SPD-Fraktionschef Mirsch sagte bei NTV, das dürfe man sich nicht gefallen lassen, man müsse gegebenenfalls nachschärfen. Das Bundeskartellamt forderte die Mineralölkonzerne auf, die Steuersenkung in Gänze an die Autofahrer weiterzureichen. Das hatte der Branchenverband Fuels und Energie zuvor auch zugesichert.
2: Der Iran hat offenbar ein US-Militärschiff in der Straße von Hormuz mit Raketen beschossen. So wurde verhindert, dass die Fregatte durch die Meerenge fährt, berichten iranische Medien. Zuvor hatte Präsident Trump angekündigt, dass die USA Handelsschiffe durch die Straße von Hormuz eskortieren wollen. Sie macht vieles einfacher. In 0, nichts gibt künstliche Intelligenz eine Antwort, die Lösung für nahezu alles und bringt nun auch Online-Tests an ihre Grenzen. Schuld sind sogenannte KI-Agenten. Wenn die vollen Zugriff auf den PC haben, sind Prüfungen jeder Art, also auch Online-Tests, für sie eine Leichtigkeit. Der Mensch muss den fertigen Test nur noch abschicken. Die Kieler KI-Professorin Doris Wessels betont aber auch die Chancen, die KI-Agenten mit sich bringen. Sie sagte uns:
4: Auf der anderen Seite sind diese agentischen KI-Systeme für die Wirtschaft große Hoffnungsträger. Also diese Technik wollen wir und diese Technik verbreitet sich auch sehr, sehr stark, weil sie sehr leistungsstark ist. Aber sie zeigt genau an dieser Stelle im Bildungsbereich, wenn wir so Online-Tests haben, im Moment Probleme auf und die müssen wir in den Griff bekommen.
2: Nach rund einem Jahr Schwarz-Rot hat Kanzler Merz Spekulationen über ein Aus der Koalition zurückgewiesen. Er sagte in der ARD, dass beide Seiten weiter Kompromisse schließen können. Die Handschrift der Union müsse aber klar erkennbar sein. In einer abgestimmten Aktion haben SPD, Grüne und Linke ihre Konten beim Internetdienst X stillgelegt. Sie posten, X sei in den letzten Jahren im Chaos versunken und fördere Desinformation. US-Milliardär Elon Musk hatte vor knapp 4 Jahren Twitter gekauft, in X umbenannt und unter anderem den Schutz gegen Fake News ausgehöhlt.
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5: Wolkig ist es gerade, hier und da kann auch mal ein kurzer Schauer runterkommen. Im Laufe des Tages ziehen dann von Südwesten her viele Wolken auf und es wird verbreitet nasser, teils auch mit Gewittern. Im Norden lockert es später wieder auf und es bleibt trocken, dazu Höchstwerte von 13 bis 25 Grad. Morgen geht's ähnlich weiter, viele Wolken, öfter Regen und Gewitter, maximal bis 27 Grad.

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1: Und das passt, denn der nächste Song heißt Diamonds und happy bin ich auch, ihn zu hören. Für mich ist das nämlich einer der schönsten Songs des Jahres 2012. Hier ist Rihanna.
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Rihanna, sie stand im November des Jahres 2012 ganz weit oben in den Charts. Und wenn ich ganz weit oben sage, dann meine ich das so. Sie stand damals nämlich auf Platz 1 und auch Robbie Williams hatte einen Hit. Er stand in den Top 10 mit Candy.

0: Robbie Williams sang Candy und mit diesem Song hat er wieder einmal unter Beweis gestellt, dass er doch ein sehr vielseitiger Sänger ist.
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John Bon Jovi, der hat eine Band, die hat er genauso genannt wie sich selbst, nämlich Bon Jovi. Und hier sind sie also, John Bon Jovi und seine Band Bon Jovi mit Real Life.

Real Life, und das war sicherlich nicht der größte Hit von Bon Jovi, aber es war der einzige im Jahre 1999. Platz 17 hier bei uns in Deutschland, Platz 21 im United Kingdom, also in den englischen, ja, Top 20 kann man nicht sagen, haben sie knapp verpasst. 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Da bin ich dabei, Ausflüge in die Vergangenheit, die mache ich gerne. Insbesondere dann, wenn sie mit guter Musik verbunden sind. Und hier ist ein Song, der kam im Januar des Jahres 1999 auf den Markt. Hier ist die Band Blondie.

0: Maria, das war die erfolgreichste Single-Auskopplung aus der LP No Exit von der amerikanischen Band Blondie.
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2: Im Studio Silas Quiring. Schönen guten Tag. Seit einigen Tagen gibt's den Tankrabatt der Bundesregierung, doch bisher kommt der wohl nicht komplett bei den Verbrauchern an. Das kritisiert der ADAC. Um die 12 Cent sind Diesel und Benzin am Wochenende nach unten gegangen. Da wäre deutlich mehr drin gewesen, sagte Katrin van Randenburg vom ADAC im ZDF.
3: Wir haben die 17 Cent, die runtergehen könnten aufgrund der Energiesteuersenkung, und wir haben einen zusätzlichen Spielraum dadurch, dass der Rohölpreis gegenüber dem Donnerstag, als noch keine Energiesteuersenkung galt, nochmal deutlich gesunken ist.
2: Das Bundeskartellamt forderte die Mineralölkonzerne auf, die Steuersenkung in Gänze an die Autofahrer weiterzureichen. In dieser Woche ist die schwarz-rote Bundesregierung ein Jahr im Amt. CDU-Kanzler Friedrich Merz fordert von den Sozialdemokraten jetzt mehr Entgegenkommen bei der gemeinsamen Regierungsarbeit. Es sei noch nicht genug gelungen, Dinge hinzubekommen, die die Handschrift der Union tragen, sagte er im Ersten. Künstliche Intelligenz bringt Online-Tests an Grenzen. KI-Agenten können die nämlich so gut wie selbstständig lösen, sagte uns die Kieler KI-Professorin Doris Wessels. Das ist ein großes Problem, etwa für Hochschulen. Bestimmte Online-Tests trifft das besonders, so Wessels.
4: Besonders betroffen sind die Online-Tests, wo es keine Überwachung gibt, also die unüberwacht stattfinden und wo der Test nicht mit irgendeiner Art von Präsenz in Verbindung steht. Wenn Sie mir einen Link geben und ich kann das irgendwann in der nächsten Woche absolvieren und ich schicke Ihnen oder lasse dann während dieser Zeit die Ergebnisse generieren, das sind eigentlich die Fälle, die am stärksten gefährdet sind.
2: Steigende Preise und die schwache Konjunktur trüben die Verbraucherstimmung. Sie ist auf den tiefsten Stand seit gut 3 Jahren gefallen, zeigt das Konsumbarometer des Handelsverbands. Die Experten sagen, die Hoffnungen auf eine Erholung wurden durch den Iran-Krieg zunichte gemacht. Auf einer Atlantik-Kreuzfahrt ist offenbar das Hunter-Virus ausgebrochen. Die Weltgesundheitsorganisation spricht von 3 Toten. Ein Test auf das von Nagetieren übertragene Virus war positiv. Dazu gibt's mehrere Verdachtsfälle.
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5: Wolkig und ziemlich wechselhaft ist es heute Nachmittag. Dazu kommt von Südwesten der Regen auf, in der Mitte teils kräftig und auch mal mit Gewitter. Im Norden lockert es dagegen auf und es bleibt trocken. Die Temperaturen liegen aktuell zwischen 13 und 28 Grad. Morgen dann wieder viele Wolken, in der Mitte oft Regen, im Norden freundlicher, maximal bis 27 Grad.
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0: Ah ja, das klingt nach schöner Musik aus dem Jahre 2012. Und ich glaube, da habe ich mich auch nicht getäuscht, denn hier sind Gotje und Kimbra. Einer der größten Hits des Jahres damals, der hieß und heißt auch heute noch Somebody That I Used To Know.
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Und das war's. Das waren Gotti und Kimbra mit Somebody That I Used to Know. 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Und die Toten Hosen, die feierten im Jahre 2012 ein ganz besonderes Jubiläum, denn sie standen 30 Jahre auf der Bühne. Natürlich nicht ununterbrochen, aber ihren ersten Auftritt, den hatten sie im Jahre 1982 in Bremen, wurden damals allerdings auf den Plakaten fälschlicherweise als die Toten Hasen angekündigt. Das wird mir natürlich jetzt in der Ansage nicht passieren. Liebe Hörerinnen und Hörer, hier sind die Toten Hosen. Tage wie diese.

0: Tage wie diese, ja, wir bringen die guten alten Tage zurück ins Radio, zumindest was die Musik angeht. Das waren die Toten Hosen.
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1: 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Die BBC, die wagt in jedem Jahr eine Prognose darüber, wer im darauffolgenden Jahr den Durchbruch schaffen wird. Und die Prognose im Jahre 2013 für das Jahr 2014, die lautete: George Ezra, der wird es schaffen. Er stand in dieser Prognoseliste auf Platz 5 und tatsächlich, er hatte zwei Hits im Jahre 2014. Der erste, also der Hit Nummer 1, das war Budapest, und der zweite, also der Hit Nummer 2, das war dieser Blame It On Me.

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5: Im Studio Silas Quiring. Schönen guten Tag. Am ersten Wochenende mit dem Tankrabatt ist es an der Zapfsäule zwar günstiger geworden, der ADAC geht aber davon aus, dass der Rabatt nicht komplett an die Autofahrer weitergegeben wird. Um die 12 Cent sind Diesel und Benzin nach unten gegangen. Die Steuern wurden zum 1. Mai allerdings um knapp 17 Cent abgesenkt. SPD-Fraktionschef Matthias Miersch sagt bei NTV:
6: Erstmal sind die Preise ja gesunken, aber nicht in dem Rahmen, wie sie hätten sinken müssen. Und deswegen bin ich überhaupt nicht zufrieden mit dem, was wir da jetzt erleben. Wir haben das Bundeskartellamt ja auch in die Lage versetzt, einzugreifen. Insofern müssen wir das jetzt mit dem Bundeswirtschaftsministerium zusammen auswerten und gegebenenfalls nachschärfen, denn das kann man sich nicht gefallen lassen.
5: Der Iran hat offenbar ein US-Militärschiff in der Straße von Hormuz mit Raketen beschossen. So wurde verhindert, dass die Fregatte durch die Meerenge fährt, berichten iranische Medien. Zuvor hatte Präsident Trump angekündigt, dass die USA Handelsschiffe durch die Straße von Hormuz eskortieren wollen. In dieser Woche ist die schwarz-rote Bundesregierung ein Jahr im Amt. Union und SPD haben in dieser Zeit nochmal an Zustimmung verloren. CDU-Kanzler Friedrich Merz fordert von den Sozialdemokraten jetzt mehr Entgegenkommen bei der gemeinsamen Regierungsarbeit. Es sei noch nicht gelungen, Dinge hinzubekommen, die die Handschrift der Union tragen, sagt Merz im Ersten.
7: Ich erwarte von der SPD die gleiche Kompromissbereitschaft, wie wir sie zeigen. Wir zeigen sie. Ich bin bis jetzt sehr geduldig gewesen, auch im Umgang mit der SPD. Die SPD muss allerdings auch wissen, Kompromisse sind keine Einbahnstraße. Die müssen wir beide machen.
5: SPD, Grüne und Linke legen ihre Konten beim Internetdienst X still. Zeit- und wortgleich posten sie, X sei im Chaos versunken und fördere Desinformation. Seit Tech-Milliardär Elon Musk den Dienst gekauft hat, hat er den Schutz vor Fake News zurückgefahren. In New York ist ein vollbesetzter Passagierflieger wohl nur knapp einer Katastrophe entgangen. Die Maschine hat im Landeanflug mit einem Rad einen Laternenpfahl und einen LKW gestreift. Trotzdem landete die Boeing sicher. Der Lasterfahrer wurde leicht verletzt.
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8: Wolkig und ziemlich wechselhaft ist es heute Nachmittag. Dazu kommt von Südwesten her Regen auf, in der Mitte teils kräftig und auch mal mit Gewitter. Im Norden lockert es dagegen auf und es bleibt trocken. Die Temperaturen liegen aktuell zwischen 13 und 28 Grad. Morgen dann wieder viele Wolken, in der Mitte oft Regen, im Norden freundlicher, maximal bis 27 Grad.

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2: Chris Martin, Johnny Buckland, Will Champion und Guy Berryman, das sind die Mitglieder der Band Coldplay. Und die Band Coldplay ist ja sicherlich eine der erfolgreichsten Bands dieses Jahrzehnts und hier sind sie mit ihrem Song Sky

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0: Und hier ist der Herzschlag von Kelly Clarkson. This is

Kelly Clarkson sang ihren Heartbeat-Song und ich bin mir ehrlich gesagt jetzt im Moment gerade nicht ganz sicher, ob sie im Jahre 2015 hier bei uns in Deutschland die Nummer 1-Position erreicht hat. Aber bei dem nächsten Song, da weiß ich das ganz genau. Hier sind Madcon aus Norwegen mit Don't Worry. Super Hit One!

0: Das waren Madcore mit Don't Worry und Keine Sorge, den Ray Dalton, der ja bei diesem Song auch mitgemacht hat, den habe ich nicht vergessen, den habe ich jetzt auch noch genannt.
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Hallo und herzlich willkommen. Heute gibt es die Ausgabe Nummer 586 von Radio DARC. Das Datum der Erstveröffentlichung ist Freitag, der 1. Mai 2026. Wir begrüßen alle Technikinteressierten und Funkamateure für ein spannendes Technikmagazin. Ich bin Cody Farron und werde Sie durch die kommende Sendestunde führen. Am vergangenen Wochenende fand zum 7. Mal der beliebte Funktag in Kassel statt. Mitten in Deutschland, damit aus allen Richtungen bestens zu erreichen, erwartete die Messe Kassel knapp 3000 Besucher mit einem Programm voller Highlights. Der Funktag hatte einfach für jeden etwas zu bieten. Daher werden wir uns heute schwerpunktmäßig der Berichterstattung über den Funktag widmen. Aber bevor es losgeht, widmen wir uns hier auch wie üblich richtig tollen Super-Oldies aus den goldenen Zeiten des Radios. Aber gehen immer. Hier sind die großen vier aus Schweden aus dem Jahr 1977 mit Happy Hawaii.

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1: Heute mit diesen Themen. Frequenzwechsel bei Radio DARC. Funkfreunde begingen den Tag des Morsezeichens. Neues ITU-Handbuch zum Amateurfunkdienst erschienen und 7000 Funkverbindungen aus Helgoland. Seit Sonntag, dem 3. Mai, ist die Radio DARC-Hauptsendung um 11 Uhr Lokalzeit wieder auf 6070 kHz im 49-Meter-Band zu hören. Genutzt werden hierfür die Anlagen des britischen Sendepartners Incompass aus Wooferton, von wo wir bisher auf 9670 kHz abgestrahlt haben. Hintergrund dieses Frequenzwechsels ist die Entwicklung der maximalen Grenzfrequenz im Sommer und die stark abnehmende Sonnenfleckenaktivität. Dies hat vor allem bei Hörern im Westen Deutschlands in letzter Zeit dazu geführt, dass der Empfang schlecht war, etwa im Ruhrgebiet. Der Wechsel zurück auf 6070 kHz verspricht stabilere Signale ohne tote Zone, vor allem während der Sommermonate, aber auch nicht mehr ganz so hohe Feldstärken als bisher. Parallel dazu wird Radio DARC zu hören sein über Channel 292 aus Ingolstadt. Von dort wird ab Mai die 9670 kHz genutzt. Alle Hörerinnen und Hörer werden gebeten, die neue Frequenz zu beobachten und Empfangsberichte zu senden. Die Adresse lautet radio@darc.de. Der Tag der Morsezeichen wird am 27. April eines jeden Jahres begangen. Dieser Tag ehrt die Erfindung des Morsecodes durch Samuel Finlay Breese Morse, der als Pionier der elektrischen Telegrafie gilt. Ganz im Sinne der angelsächsischen Tradition, den Ehrentag einer Person an deren Geburtsdatum und nicht, wie in Deutschland, an deren Todestag zu begehen, fiel der diesjährige Tag der Morsezeichen auf den 27. April, dem Geburtstag des Erfinders. Zusammen mit seinem Mitarbeiter und Assistenten Alfred Lewis Vail entwickelte Samuel Morse im Jahr 1833 einen elektrischen Schreibtelegrafen und eine frühe Form des Morsecodes. 1837 erfolgten dann die ersten Tests. Doch Vails Telegrafiecode hatte noch deutliche Nachteile. Er bestand nämlich nicht nur aus kurzen und langen Zeichen, sondern auch aus kürzeren und längeren Zeichen sowie aus unterschiedlichen Zeichenpausen, die sich sogar innerhalb der einzelnen Zeichen wiederfanden. Das machte das Erlernen recht schwierig. Dies änderte der Deutsche Friedrich Clemens Gerke, der als Schriftsteller, Journalist und Musiker tätig war. Gerke entwickelte den Morsecode dahingehend weiter, dass es darin nur noch kurze und lange Zeichen gibt. Gerkes System, auch Hamburger Alphabet genannt, wurde schließlich 1865 durch den ersten internationalen Telegrafenvertrag als allgemein geltender Telegrafiestandard festgelegt. Bis auf geringe Änderungen ist er bis heute gültig für die Morsetelegrafie. Zu Ehren Gerkes erhielt der 230 Meter hohe Fernmeldeturm in Cuxhaven, der 1992 in Betrieb genommen wurde, den Namen Friedrich-Clemens-Gerke-Turm. 2014 erschien die letzte Ausgabe, nun gibt es aber eine aktualisierte Fassung. Die Rede ist vom Handbuch zum Amateurfunk und Amateurfunksatellitendienst der Internationalen Fernmeldeunion ITU. Das 44-seitige, kostenlose Nachschlagewerk in englischer Sprache richtet sich primär an Fernmeldeverwaltungen und Amateurfunkorganisationen und kann kostenlos über die ITU-Webseite heruntergeladen werden. Es behandelt die Historie, Bandpläne, Notfunk, Aktivitäten, Ausbildung, Experimentalcharakter, Empfehlungen und vieles weitere rund um den Amateurfunkdienst. Vom 23. März bis zum 3. April waren wieder 20 Funkamateure aus Hessen innerhalb des Helgoländer Freundschaftstreffens auf der Nordseeinsel Helgoland aktiv. Nach der gemeinsamen Anreise über Cuxhaven und dem Bäderschiff MS Helgoland wurde die Gruppe untergebracht in der Jugendherberge Helgoland. Im Atrium wurde eine leistungsfähige Funkanlage für den Kurzwellenbetrieb aufgebaut. Insgesamt kamen 8 Antennenanlagen sowie entsprechende Funkgeräte zum Einsatz. Der Betrieb erfolgte unter dem Club-Rufzeichen Delta Alpha 0 Hotel Echo Lima. Es waren zeitweise 7 bis 8 Stationen parallel auf unterschiedlichen Bändern aktiv, unterstützt durch Bandfiltertechnik. Der Funkbetrieb lief täglich von etwa 6 bis 22 Uhr UTC und ermöglichte trotz begrenzter Sendeleistung von 100 Watt eine hohe Betriebseffizienz. Insgesamt konnten so knapp 7000 Verbindungen in Morse, SSB, FT4, FT8 und Funkfernschreiben ins Logbuch gebracht werden. Eine besondere Herausforderung stellte ein starker Sturm mit Windgeschwindigkeiten der Stärke 8 bis 9 dar, der die Insel zwischen dem 25. und 27. März traf. In dieser Zeit mussten Antennen teilweise abgesenkt und der Betrieb eingeschränkt werden. Einzelne Masten wurden durch die Wetterbedingungen beschädigt oder umgelegt. Nach Abklingen des Sturms konnten die Antennenanlagen jedoch wieder instand gesetzt und der Funkbetrieb vollständig aufgenommen werden. Im Rahmen des Treffens fand außerdem die Jahreshauptversammlung des DARC-Ortsverbands Helgoland in der Jugendherberge statt. Dabei wurde Ilse Mangelsdorf, Delta Kilo 9 X-Ray India, für 50 Jahre Mitgliedschaft in DARC geehrt. Die Auszeichnung wurde durch den Ortsverbandsvorsitzenden Rainer Lüttke, Delta Kilo 4 Viktor Jenki, überreicht. Die Gäste aus Hessen nahmen ebenfalls daran teil. Nach intensiven Funk- und Inseltagen trat die Gruppe am 3. April die Rückreise an. Das nächste Freundschaftstreffen auf Helgoland wird in 2 Jahren im April 2028 stattfinden. Das waren unsere heutigen Meldungen aus der Funkwelt für Sie. Der nächste Titel ist ein Musikwunsch unseres Hörers Roland Delta Charlie 8 Sierra Quebec. Er schrieb uns, dass er sich noch immer sehr gerne an seine Jugendzeit erinnert, als Musik noch mit 45 Umdrehungen pro Minute lief und nicht aus dem Computer. Damals, 1973, gab es einen Song von Harry Chapin, der die Seele des Radios geradezu perfekt eingefangen hat. Es geht um einen DJ, der mit 45 Jahren verzweifelt versucht, für sein Publikum wie 15 zu klingen. Solche DJs kennen wir alle. Hier bei Radio DARC aber eher nicht. Hier stehen wir zu unserem Alter. Es wird die Geschichte eines Radiomachers erzählt, der sein Leben lang von Sender zu Sender gezogen ist, immer auf der Suche nach dem nächsten großen Hit. Ja, und hier ist dieser Titel, den du suchst und so lange nicht mehr gehört hast, lieber Roland. Hier ist Harry Chapin mit W.O.L.

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1: Am vergangenen Wochenende fand zum 7. Mal der beliebte Funktag in Kassel statt. Er ist schon seit Jahren ein beliebter Treffpunkt für die Amateurfunkszene aus ganz Deutschland. Dort wartete ein Programm voller Highlights. Auf dem riesigen Flohmarkt konnte man so manches Schnäppchen ersteigern. Dazu gab es Stände kommerzieller Händler, die Präsenz von ideellen Gruppierungen und Vereinen wie dem DARC, dem VDE, der AMSAT, um nur einige zu nennen, sowie diverse DX-Vereinigungen, sogar einige Fachhochschulen. In einem begleitenden Vortragsprogramm gab es Informationen zum Remote-Betrieb, eine Software-Defined Academy und das beliebte AFU Barcamp. Zudem wurde die Mission eines Stratosphärenballons gestartet. Unser Chefredakteur Rainer Englert, Delta Foxtrot 2 November Uniform, war natürlich auch persönlich vor Ort und hat bei diversen Besuchern mal nachgefragt, warum sie sich auf den Weg nach Kassel gemacht haben.
2: Also der Name Wolfgang, ich komme aus der Ecke von Aachen. Call ist DG3KAG. Ich suche ein paar Schnäppchen. Ich habe auch eine Einkaufsliste und dann treffe ich natürlich viele bekannte Leute.
3: Den Flohmarkt wirst du dir sicherlich auch genau angucken, nehme ich an.
2: Ja, auf jeden Fall.
3: Hast du schon was gefunden am Flohmarkt?
2: Also hier bei einem Händler, da muss ich gleich noch hin, auf jeden Fall. Ja. Und der hat ja wirklich tolle Sachen, Gehäuse und so. Ich bastel auch viel.
3: Jo. Ja, dann wünsche ich dir einen schönen Funktag.
2: Ja, alles klar. Ich danke dir.
4: Mein Name ist Bernhard John, Rufzeichen ist Delta Kilo 4, Bravo Papa. Habe seit 2020 die Amateurfunklizenz, habe ein Jahr später dann aufgestockt auf die A-Lizenz und hobbymäßig auch viel Elektronik dabei. Und das Hobby ist interessant ohne Ende und habe auch bei uns im Verein sogar einen Ausbilder gemacht zum Schluss.
3: Was hat dich jetzt hier nach Kassel geführt? Ist ja doch von deinem Wohnort in Ingolstadt in Bayern nicht der nächste Weg.
4: Einfach, weil es interessant ist, Informationen und auch teilweise am Flohmarkt und, sage ich mal, auch Bauteile und so weiter suchen. War eigentlich immer regelmäßig hier da gewesen, solange wie ich meine Lizenz jetzt habe.
3: Also du warst schon öfter hier, ja?
4: Schon öfters, ja. Auch in Friedrichshafen immer dabei gewesen. Es ist immer recht interessant, auf alle Fälle.
5: Ja, mein Name ist Hans Peter, Delta Lima 6 Yankee Echo Sierra. Ja, ich war besonders interessiert am Vortragsprogramm und natürlich mal ein bisschen zu gucken, im Bereich Antennen sucht man immer was.
3: Genau. Wie sieht es mit dem Flohmarkt aus? Fandst du den attraktiv?
5: Ja, im Moment habe ich schon so einiges, aber das müsste immer genau passen. Aber natürlich guckt man drüber. Es ist sehr vielfältig hier.
3: Warst du schon mal hier am Funktag in Kassel?
5: Ja, vor etlichen Jahren, noch vor der Corona-Zeit.
3: Okay, dann würde ich sagen, viel Spaß und hoffentlich findest du, was du brauchst.
5: Lohnt sich auf jeden Fall, nach Kassel zu kommen.
6: Ja, ich bin Raimund, Delta Hotel 8 Romeo Delta aus dem OV M17. Ich freue mich, dieses Jahr wieder hier auf der Messe vorbeizuscheinen und ganz besonders, dass ich mal wirklich eine liebende Person und das passende Gesicht zum Radio DRC höre und gefunden habe. Hören ist schön, sehen ist noch besser.
3: Das ist schon ganz Deswegen toll. Bist du denn noch gekommen, aber doch nicht sicher nur allein wegen uns, ja?
6: Ja, einfach schauen auf dem Flohmarkt, was man findet. Manchmal findet man andere Sachen, als man sucht. Und natürlich auch so an den Ständen, an den Gewerblichen gucken, ob irgendwas ist, was ich immer schon seit langem auf der Wunschliste habe. Und natürlich auch nette Menschen kennen und sprechen lernen. Ja, viel Spaß dabei und ich höre auch weiterhin Radio DRC.
3: Dann vielen Dank und viel Spaß auf dem Funktag.
7: Hallo, ich bin der Hagen, Delta Golf 4, Papa Bravo.
3: Warum bist du hier am Funktag? Was erwartest du dir?
7: Ich möchte einfach Leute treffen, die man in den letzten fast 50 Jahren doch kennengelernt hat und da mal die Hände schütteln.
3: Und der Flohmarkt, bist du da auch schon fündig geworden?
7: Nee, da war ich noch gar nicht. Aber kommt im Laufe des Tages noch. Einfach mal durchschauen, was so am Angebot ist.
3: Ja, jetzt habe ich hier noch eine YL vor mir stehen. Wer bist du bitte?
8: Ich bin die Heike, Delta Lima 9, Hotel Charlie Victor aus dem Echo 09 in Hamburg.
3: Aus Hamburg, das heißt, du bist hier ja nach Kassel gefahren. Was willst du denn hier machen?
8: Ich bin ja Funkamateur, kann man ja an meinem Rufzeichen auch erkennen. Und ich bin schon vor 2 Jahren hier gewesen und es hat mir einfach sehr gut gefallen. Und ich habe da immer so ein kleines System, was ich eigentlich machen möchte. Und dann, wenn ich weiß, dass das alles klappt, dann fahre ich heute Abend ganz glücklich nach Hause und kann von der Messe erzählen.
3: Und kommst du wieder zum Funktag, zum nächsten?
8: Ja, auf jeden Fall.
3: Dann wünsche ich dir einen schönen Aufenthalt und viel Spaß.
8: Dankeschön, gleichfalls.
3: Dann haben wir hier noch jemanden vor uns.
9: Ja, Matthias, Delta Mike 2, Hotel Romeo.
3: Warum bist du nach Kassel zum Funktag gekommen? Was suchst du hier?
9: Ja, ich habe zweimal war ich jetzt schon auf der Ham Radio und dachte mir, ja, ich muss jetzt mal nach Kassel auch schauen. Das Programm sah recht interessant aus, der große Flohmarkt und etliche Händler sind auch da. Und darum habe ich jetzt gedacht, okay, ich mache mich mal auf den Weg von Bayern aus hierher nach Kassel und genau. Schaue mir die Sache mal genauer an.
3: Bist du auch da, um Leute zu treffen, neue Impulse zu kriegen?
9: Natürlich, ja. Ich habe dich gerade getroffen, Rainer, und fand ich jetzt mal sehr interessant, weil ich dich ja des Öfteren ja auch schon im Radio gehört habe, in Radio DAC, mit dem ich ja auch begonnen hatte. Und fand es jetzt auch sehr interessant, dich mal persönlich kennenzulernen zu dürfen.
3: Dann wünsche ich dir noch einen schönen Funktag. Dankeschön.
9: Danke dir, Rainer, ebenfalls.
3: Ja, und da ist natürlich auch noch ein alter Bekannter hier nach Kassel gekommen, der Wilfried, DK6 Bravo Mike. Wilfried, warum bist du hier zum Funktag gekommen? Was erwartest du hier?
10: Erwartungen habe ich keine allzu großen, aber es ist interessant, mal die ganze Besatzung von Radio DRC kennenzulernen und vor allen Dingen einfach mal auch Bekannte, die einem so über den Weg rennen.
3: Und wie sieht es aus mit dem Flohmarkt? Bist du da schon mal rübergegangen? Der ist ja auch fantastisch hier.
10: Noch nicht. Mein Weg hat mich erstmal hier zu Radio DRC geführt.
3: Naja, dann wünsche ich dir noch viel Spaß beim Stöbern.
10: Genau, danke. Und euch viel Erfolg hier am Stand.

0: Ja, wir sind jetzt auf dem Funktag in Kassel und hier gibt es natürlich auch eine Besonderheit. Wir haben nämlich hier ein funkendes Ehepaar vor uns. Ja? Das gibt es ja gelegentlich mal, dass Mann und Frau das gleiche Hobby teilen. Dass beide das Funkhobby teilen, das ist dann doch nicht so häufig. Aber fragen wir mal, wer ist denn da?
1: Klaus, Delta Lima 3, Yankee Echo Echo.
0: Und?
2: Die Sabrina, Delta Alpha 6, Bravo Charlie.
0: Genau. Also ihr seid beide lizenziert. Wie kommt man dazu? Das ist ja doch vielleicht eine etwas ungewöhnliche Geschichte. Wie bist du zum Funk gekommen? Wie ist deine XWL zum Funk gekommen?
1: Also ich bin zum Funk gekommen. Vor 40 Jahren gab es eine Öffentlichkeitsarbeit. Und diese Öffentlichkeitsarbeit beinhaltete, dass ein Lehrgang dementsprechend daraus resultierte, weil sich viele angemeldet haben, und habe dann meine erste Lizenz, die kleine damalige sogenannte C-Lizenz, gemacht gehabt. Aufgestockt ein Jahr später auf die A-Lizenz und dann wiederum ein Jahr später auf die B-Lizenz. Und somit bin ich beim Amateurfunk geblieben und bereite mich immer noch wieder darauf vor, was Neues kennenzulernen, wie heute jetzt zum Beispiel das Wavelog und dergleichen. Alles super Dinge.
0: Aber deine bessere Hälfte, wie sieht denn deine Geschichte aus? Wann habt ihr euch kennengelernt? Habt ihr euch schon kennengelernt, wie ihr Funkamateur war oder nachher?
2: Nein, wir haben uns kennengelernt, wie er Funkamateur war, und irgendwann habe ich mich gefragt, ob ich mich das auch trauen würde, und habe dann quasi probiert und habe die kleine Lizenz letztes Jahr gemacht, die N, die DN9er Lizenz, und habe auch gleich 5 Monate später aufgestockt zur E und lerne jetzt fleißig für die A weiter.
0: Das heißt, für dich war sozusagen diese Novice-Lizenz, die N-Lizenz, ein gewisser Einstieg, was dir das etwas erleichtert hat, oder?
2: Ja, das auf jeden Fall. Das ist eine mega, mega Sache, die Novice-Lizenz, die DN9-Lizenz, wo ich dann auch gemerkt habe, es macht mir Spaß zu funken, und habe dann gesagt, okay, ich probiere mich an der E und bin dann jetzt bei der E gelandet und lerne jetzt für die ganz Große, und irgendwann soll noch das Morsen hinterherkommen.
0: Respekt, Respekt. Und wie ist denn das dann eigentlich bei euch? Gibt es dann manchmal Streit um das Funkgerät, wo dann jemand sagt, jetzt möchte ich aber mal ran oder so? Wie ist
1: das bei dir? Nein, das gibt es nicht. Da ich tagsüber mehr Zeit habe, ich schon im Rentenalter bin, habe ich natürlich die Möglichkeit, tagsüber das Funkgerät belegen zu können. Ich arbeite sehr viel mit den SES-Stationen vom DARC, und da ist auch Sabrina jetzt mit reingerutscht und macht dort ebenfalls abends dann eben halt die ein oder andere Kursos.
0: Habt ihr da auch bei diesen Sondersachen mitgemacht, wie Junkers, diese ganzen Jubiläen?
1: Ja, die ganzen Jubiläen, alles was der DL1 RUN zum Beispiel mit den dementsprechenden Diplomen ausgeworfen hatte, haben wir auch daran teilgenommen. Ich selber bin aber mehr der Aktive und verteile die Punkte, als wie dass ich selber die Diplome erarbeite dabei.
0: Ja, und eine junge Dame ist hier auch noch da. Wer bist denn du?
3: Ich heiße Miriam. Ich bin 7 Jahre alt und ich habe ein Rufzeichen. Delta November 3 Yankee Echo Echo.
0: Genau, das heißt, du bist die Tochter und du bist dann auch schon aktiv. Das heißt, du interessierst dich auch für das Funkhobby. Ist das richtig?
3: Ja, und ich arbeite an Kids Day.
0: Okay, kannst du dir auch vorstellen, mal die Lizenzprüfung zu machen? Also nicht nur Ausbildungsrufzeichen, sondern die volle Lizenz, wenn du ein bisschen älter bist?
3: Ja, das würde ich, als wenn ich groß bin, gerne machen.
0: Super. Ja, dann wünsche ich dir natürlich viel Erfolg. Und ich kann dir versichern, Funken ist ein wirklich spannendes Hobby. Aber wie ist das bei dir? Was hast du denn schon erreicht funkmäßig? Was hast du denn schon gearbeitet?
2: Also ich bin momentan sehr viel auf den 80-Meter-Band zu finden. Was ich erreicht habe, ich darf die SES-Station mit vertreiben und durfte auch an der YL-Woche mit daran teilnehmen, wo ich auch nur die Aktive bin in der Hinsicht, dass ich die Punkte verteilt habe. Und es macht mega viel Spaß, die ganze Sache.
0: Ja, dann würde ich sagen, ihr beiden, ihr habt ein gemeinsames Hobby, ein gemeinsames Interesse. Was gibt es eigentlich mehr, was man haben kann? Ich wünsche euch weiterhin viel Spaß und gut Funk, ja?
1: Dankeschön.
2: Dankeschön.

0: 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Am Funktag in Kassel präsentieren sich traditionell auch immer diverse Clubs, Verbände und Interessenvereinigungen. Eine etwas ungewöhnliche Gruppierung nennt sich Draußenfunker. Der Name ist hier wohl Programm und Rainer, Delta Foxtrot 2 November Uniform, hat sich mal schlau gemacht, was da dahinter steckt.
1: Moin, ich bin der Julius, Delta Oscar 7 Juliet Zulu aus Hamburg.
2: Du hast eine Organisation hier, die habt ihr hier aufgemacht, die heißt Draußenfunker. Ist das richtig, ja?
1: Genau, wir haben uns vor, ich weiß gar nicht mehr wann, vor 3 oder 4 Jahren zusammengetan. Ich glaube, vor 3 Jahren war es. Und haben gesagt, dieses Aktivieren von irgendwelchen Parks hört sich ja ganz nett an. Das probieren wir mal aus, weil wir auch zu dem Zeitpunkt alle nicht zu Hause funken konnten. Und deswegen ist Portabelfunk letztendlich das Einzige, was wir machen können. Und inzwischen haben wir in unserer Community knapp 800, 900 Mitglieder, die nicht alle aktiv sind, aber von denen viele aktiv sind, sich austauschen, zusammen losziehen, mal einen Park aktivieren, über Antennenbau, Selbstbau, Fachsimpeln und sich gegenseitig inspirieren mit schönen Fotos, die sie gemacht haben von ihren Aktivierungen.
2: Die Leute, kommen die aus ganz Deutschland oder ist das jetzt auf Norddeutschland oder Hamburg beschränkt oder wie?
1: Also der harte Kern der Leute, die auch viel macht und organisiert, kommen aus Norddeutschland. Aber die Menschen, die sich bei uns beteiligen, die mit dabei sind, die diskutieren, die reden, die kommen aus ganz Deutschland, aus Österreich, also hauptsächlich aus dem deutschsprachigen Raum. Haben aber auch durchaus einige Leute aus Rumänien dabei, so wie das wie die Leute Lust.
2: Macht ihr da spezielle Aktivierungen, weil du sprachst ja vom Park on the Air, Castles on the Air, wie diese ganzen Programme heißen, vielleicht für Hörerinnen und Hörer, die das nicht so genau kennen. Es geht darum, so bestimmte Stellen zu aktivieren, also Parks, Schlösser, alles Mögliche. Macht ihr das konkret und gezielt?
1: Also es gibt so ein bisschen die Idee von einigen Leuten, dass wir jetzt eine großartige Organisation wären, die Dinge anbietet. Das sind wir nicht. Wir bieten quasi den Raum, dass die Leute sich austauschen können und vernetzen können. Und wir in Hamburg bieten 3-4 Mal im Jahr, treffen wir uns in einem Park mit 10, 20, 15 Leuten, treffen uns einfach zum Austauschen. Und in Berlin gibt es das inzwischen auch und in einigen anderen Städten versuchen einige Menschen das auch aufzubauen, dass man sich einfach mal vernetzt, sich sieht. Ja, mal ein QSO macht, da wo nicht das Internet dazwischen ist, genau eine Eyeball-QSO und sich auch einfach mal kennenlernt und da entstehen tatsächlich auch Freundschaften draus oder zumindest gute Bekanntschaften. Wir versuchen das Wissen, was die einzelnen Leute haben, teilweise auch ins Internet zu tragen, indem wir Anleitungen zum Antennenbauen veröffentlichen oder Tipps, was man denn alles braucht für so eine Aktivierung oder für so eine Portabelaktivität, denn das Ganze muss kein Field Day sein. Wir gehen mit einem kleinen Rucksack raus, Funkgerät, Akku, Antenne und los geht's. Und man muss das auch nicht planen, man muss das nicht aufwendig durchorganisieren. Man sagt, ich gehe jetzt los, ich habe meinen Rucksack gepackt, will noch jemand mitkommen? Das passiert bei uns tatsächlich häufig. Und dann geht man zu zweit los oder sagt, ich bin da in dem Park zwischen, 14 und 18 Uhr und dann kommen nochmal Leute vorbei.
2: Also in erster Linie versteht ihr euch sozusagen als Community, als Anlaufpunkt. Und wenn jetzt jemand sagt, okay, das könnte mich ansprechen, das könnte mich interessieren, wie kommt er in Kontakt mit euch?
1: In Kontakt kommt ihr am besten, indem ihr auf unsere Webseite geht. Da gibt es einen großen Knopf, der heißt, ich will jetzt auch mitmachen. Draußenfunker.de mit Doppel-S, weil SZ, genau, draußenfunker.de. Und wir benutzen ein Chatprogramm, das nennt sich Discord. Das kennen viele Leute, auch die Jüngeren. Da machen wir, da tauscht man sich aus und kann auch mal dahin kommen und sagen, ich habe noch nie portabel gefunkt. Ich wohne hier in, Rhein-Main-Gebiet oder sonst.

0: So, hat jemand Lust, mich mal mitzunehmen und mich mal so an das Thema ranzuführen? Was wir, wie gesagt, nicht sind, ist eine Organisation, die großartig Kurse anbietet. Man darf keine Anspruchshaltung haben. Ne? Ja. Entweder was ergibt sich oder nicht, genau. Was wir nebenbei auch machen, zumindest einzelne Leute, ist zum Beispiel Weiterbildung und Ferienaktionen für Kinder, um die an den Amateurfunk ranzubringen. Der Harm Delta Kilo 4 Hotel Alpha Alpha hat zum Beispiel auch das Projekt draußenfuchs.de. Das sind Fuchsjagden mit Sendern, die im ISM-Band funktionieren. Warum? Wir sind doch Funkamateure. Ja, aber wir wollen diese Bausätze auch an Schulen geben können, dass die das bauen können, dass da nicht ein lizenzierter Lehrer sitzen muss, sondern dass die das einfach machen.
1: ISM-Band ist ja frei, das kann ja jeder benutzen. Genau. Ne?
0: Das kann jeder benutzen, wenn man sich an die Regeln hält. Ne? Da gibt es auch maximale Sendeleistung, Duty Cycle. Das ist ein sehr, sehr schönes Projekt. Und solche Sachen kommen dann auch aus der Community. Und Okay. Das ergibt sich so ein bisschen.
1: Dann darf ich mich ganz herzlich bedanken für die Ausführungen und hoffe, dass vielleicht der ein oder andere Interesse an euch findet.

0: Ja, jetzt ist ein langer, ereignisreicher Tag zu Ende gegangen. Funktag in Kassel. Vor mir steht natürlich wieder die Steffi, DO7PR, die das Ganze ja wieder maßgeblich organisiert hat seitens des DRC. Ja, Steffi, und wie ist dein Fazit? Wir sind sehr gespannt auf deine Analyse.
1: Also du siehst, dass ich ein großes Lächeln im Gesicht habe. Wir haben die Tickets ausgezählt und wir freuen uns sehr, verkünden zu dürfen, dass wir an den Erfolg aus der letzten Veranstaltung anknüpfen durften. Also wir haben rund 2700 Besucher hier begrüßen können, was uns sehr freut. Wir hatten etwas Sorge wegen des ausgefallenen Funktags letztes Jahr. Aber die Besucher, die Aussteller und auch die Flohmarktverkäufer, die haben uns wieder zur Seite gestanden und haben damit für uns eine großartige Veranstaltung gemacht.
0: Steffi, das ist natürlich sehr positiv und wird wohl hoffentlich nicht der letzte Funktag sein. Auch für 2027 gibt es sicher wieder einen Plan. Wird er wieder stattfinden?
1: Also ich habe genau vor mir hier liegen, vor uns beiden, habe ich einen Zettel, unverbindliche Anmeldung, Funktag in Kassel, das Beste am Frühling. Also wir planen den 8. Funktag im kommenden Jahr. Und wir warten aber jetzt noch auf die Messe Kassel, die uns den Termin bestätigt.
0: Also einen genauen Termin gibt es noch nicht, aber irgendwo im April, nehme ich an, ne?
1: Davon gehe ich aus. Wie gesagt, das nächste Frühling und das Beste am nächsten Frühling, irgendwann März, genau. April, wird dann hoffentlich der Funktagstermin liegen. Und den werde ich in den nächsten 2 Wochen, wenn ich den Bescheid bekomme.
0: Okay, vielen Dank, Steffi. Dann würde ich sagen, gute Heimreise.
1: Ebenso, Dankeschön.

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4: Heute senden wir zum ersten Mal über die neue Kurzwellenfrequenz 6070 kHz aus Wufferten. Wir sind natürlich sehr gespannt, wie der Empfang im Vergleich zur 9670 ist, die wir aufgrund der toten Zone aber verlassen mussten. Es war nämlich so einiges los auf der Sonne in den vergangenen Tagen. Die spuckte so einiges an Materie aus und das bleibt nicht ohne Folgen für uns hier auf der Erde. Funkwetter-Spezialist Christian Reiber, Delta Lima 8, Mike, Delta Whisky vom HF-Referat des DARC hat die Details für uns.
5: Ja, Conny, da war wirklich einiges los. Aber hier auf der Erde war das am Ende dann weit weniger dramatisch. Mehrere kräftige Flares, darunter zwei X2-Flares, hatten ja kurz vor dem letzten Wochenende mehrere Plasmawolken losgeschickt. Die kamen von der aktiven Region 4419, die sich da schon recht weit westlich befand und am letzten Wochenende dann auf die Sonnenrückseite verschwunden ist. Auf den Aufnahmen der Sonne kann man bei solch kräftigen koronalen Masseauswürfen sehr genau den Ort der Eruption bestimmen und etwas weniger genau die Richtung und den Streukegel des entlassenen Plasmas. Während das dann Richtung Erde unterwegs ist, bekommen wir nichts mehr davon mit, es sei denn, es steht zufällig eine Raumsonde im Weg. Die Zugbahn und Ausdehnung einer solchen Plasmawolke vorherzusagen, ist daher schwierig und oft nicht treffsicher. Dieses Mal haben die Vorhersagen aber gestimmt, denn alle Plasmawolken zogen an der Erde vorbei und wir bekamen nur ihre schwächeren Randbereiche ab. Das Erdmagnetfeld blieb daher relativ ruhig. Aber da ging es am Ende wohl nur um ein paar 100.000 Kilometer, sonst hätte die Hütte wohl ziemlich gewackelt. Das ruhige Erdmagnetfeld und die höhere Sonnenaktivität halfen der MOV wieder etwas nach oben und 15 Meter öffnete stabil. Die MOV lag an den meisten Tagen zwischen 22 und 27 MHz, sodass auch das 12-Meter-Band zeitweise öffnete. Der solare Flux stieg bis 156 Einheiten am Montag, dann begann die bisherige Vorreiterregion 4420 abzubauen. Es entwickelten sich aber gleichzeitig zwei neue mit den Nummern 4424 und 4425, sodass der solare Flux nach einem kurzen Rückgang erneut anzusteigen begann. Das war dann aber leider nur ein kurzes Intermezzo, denn zur Wochenmitte verloren auch diese beiden Regionen zunehmend an Flecken und Komplexität. Allerdings entwickelt sich auf der Südhälfte der Sonne, wo in den letzten Monaten nur wenig los war, nun eine weitere Region mit der Nummer 4428. Es geht auf der Sonne also im Moment sehr dynamisch zu. Aktive Regionen entstehen und vergehen. Der Aktivitätszyklus ist offenbar intakt und daher sieht es mittelfristig nicht nach einem raschen Abklingen der Sonnenaktivität aus. Für die nächsten Tage spricht vieles für einen Rückgang des solaren Flux in den Bereich 130 bis 100 Einheiten. Sofern die aktiven Regionen weiter passiv bleiben und insbesondere auch die neue 4428 ruhig bleibt, dürfen wir uns auf ein weitgehend ruhiges Erdmagnetfeld freuen. Etwas Unruhe aufgrund koronaler Löcher ist an diesem Wochenende und dann wieder zur Wochenmitte möglich, aber der Einfluss dürfte nur schwach sein. Tagsüber sind damit alle Bänder bis 15 Meter sicher nutzbar, 12 Meter zeitweise und auch auf 10 Meter wird es Öffnungen geben, vor allem in südliche Richtung. 10 und 6 Meter zeigen zudem erstes schwaches Sporadik E. Nachts bleibt 20 Meter oft bis weit nach Mitternacht geöffnet. Und hallo Meteorscatter-Freunde! Zwischen dem 4. und dem 7. Mai durchläuft der Meteorschauer der ETA Aquariden sein Maximum. Er besteht aus Hinterlassenschaften des Halleyschen Kometen. Good day,

Das war's nun für heute. Wir sind leider schon wieder am Ende von Radio DARC angelangt. Die Sendung der vergangenen Stunde war ein Programmbeitrag des gemeinnützigen Deutschen Amateur-Radio-Clubs im Rahmen der Sendefolgen unserer Übernahmepartner. Redaktion und Musikauswahl hatte Rainer Englert, Delta Foxtrot 2, November Uniform. Wir hoffen, die Sendung hat Spaß gemacht. Wenn ja, sagen Sie es doch einfach weiter. Wenn Sie wollen, hören wir uns nächste Woche wieder. Gleiche Zeit, gleiche Frequenz. 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Auf Wiederhören. Moin, tschüss, servus und 73, gut DX. Bis zum nächsten Mal.

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1: Im Mai angekommen, dem Monat, der für Wachstum und Erneuerung steht, benannt nach der römischen Göttin Maya. Was Leonard im Mai gerne unternommen hat, dazu hören wir ihn gleich. Zuvor noch ein Schweizer Kollege von ihm, Oliver Fischer, dessen Großmutter aus dem Ruhrgebiet stammte. Oliver Fischer liebt die Arbeit für die Tiere und setzt sich für den Artenschutz ein, genauso wie er auch den Schlager liebt. Und was da jetzt mit seinem Herzen los ist, das besingt er jetzt. Und damit starten wir in den heutigen Schlagerboulevard, Ausgabe 461. Herzlich willkommen.
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Paris im Mai ist sicher noch mal ein Ticken schöner wie Paris im April oder im März. Ja, mit zwei Sängern aus der Schweiz ging diese Stunde los. Eine erfolgreiche Kollegin kommt noch dazu, etwas später mehr. Zuvor gehen wir jetzt mal musikalisch rüber nach Österreich zu Simone und Charlie Brunner. Aus einer musikalischen Zusammenarbeit entstand mehr und beiden wurde es ganz warm ums Herz und sie bekannten sich zur wahren Liebe. Zuletzt hatte Simone wieder einige Songs veröffentlicht, aber ihre Beziehung ist bodenständig, ehrlich und getragen von tiefer Verbundenheit und jetzt auch wieder musikalisch zusammen. Musikalisch ausgedrückt, sie sind aus einem Guss.

0: 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Simone und Charlie Brunner eben über ein Miteinander, das über Jahre gereift ist und den Mut, unbeirrt seinen Weg zu gehen. Ein, wenn man so will, typischer Schlager. Doch der Schlager kann mehr. Er kann auch Trost spenden und Kraft geben, die es braucht, um nach einem Schicksalsschlag wieder aufzustehen. Denn es gibt Momente, in denen die Welt stillsteht. Voller Freude wartet man auf die Person, die man so von Herzen liebt, und sie kommt nicht und muss dann erfahren, dass diese Person nie mehr kommen wird, weil sie verunglückte. Darüber einen Schlager schreiben, der auch noch positiv rüberkommt? Monika Morell gelang dies 1978. Es wurde kein Song der Resignation, sondern der Heilung. Hier wurde die Zerbrechlichkeit des Glücks in harmonische Töne gefasst und gleichzeitig Kraft gezeigt, die es braucht, um nach einem Schicksalsschlag wieder aufzustehen. Ein Unfall veränderte alles. Genau diese Erfahrung musste auch die Sängerin Heidi Schütz erleben. Es war der 9. Dezember 2006. Sie fuhr gerade von einem Auftritt nach Hause, als ihr eine Fahranfängerin im Auto entgegenkam und die Kontrolle über das Fahrzeug verlor. Im Krankenhaus bekam sie vom Arzt die Prognose: Wir wissen nicht, ob sie jemals wieder laufen können. Was folgte, waren 25 Operationen, fast ein Jahr Krankenhaus und Reha, ein Vierteljahr im Rollstuhl. 5 Jahre hat sie sich ins Leben zurückgekämpft. Narben blieben zurück, nicht nur körperlicher Natur, sondern auch die, die eben tief in ihrer Seele verankert sind. Und ihr liegt dieser Song von Monika Morell am Herzen, denn es ist eben auch ein Zeichen dafür, dass wir immer wieder aufstehen können, denn das Leben wird immer weitergehen. Hier ist jetzt Heidi Schütz mit ihrer Version von Ich fange nie mehr was an einem Sonntag an.
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Christian Anders mit einem Kultschlager aus dem Jahre 1978. Ob alt oder ganz neu, ob Hit oder Lieblingsstück, Sie können das Programm des Schlagerboulevards mit Ihren Musikwünschen mitbestimmen. Sie erreichen unsere Wunschbox über deineschlagerwelt.de unter Musik, über meinschlagertreff.de oder über unsere eigene Webseite schlagerboulevard.info. An der heutigen Musikauswahl beteiligt waren Josef Kröner aus Bischberg, die Marina Bräutigam aus Sundern und die Marianne aus Köln, die Barbara Linneborn aus Arnsberg und der Ulrich Hubert Engels aus Mühl, der für seine liebe Frau Doris und für sich selbst jetzt Uli Bastian mit »Wie konnte das geschehen?« wünscht.

wenn man nach einer turbulenten Zeit plötzlich merkt, dass man wieder bereit ist, jemanden wirklich nah an sich ranzulassen. Adiyama war das eben gewesen. Da ist das Glückshormon aber sehr deutlich zu hören gewesen. Ein anderer Weg, dieses Glückshormon zu spüren, ist, auf sich selbst zu hören und seinen eigenen Weg zu gehen, ganz gleich, was andere darüber denken. Das schafft Leichtigkeit und das wollte Adrian Burri auch musikalisch überwachen. Er hat seinen ganz eigenen Stil gefunden, aber Musik sollte man nicht beschreiben, Musik sollte man spüren und deshalb jetzt für Sie, für uns Adrian Burri. Übrigens auch er, ein Musiker aus der Schweiz, wie auch die Musikerin, die wir darauf hören werden.

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Eine liebevolle Erinnerung eben von Francine Jordi daran, dass niemand perfekt sein muss. Auch sie hat in ihrem Leben große persönliche Herausforderungen gemeistert. Manchmal braucht es halt einen anderen Blickwinkel, um zu erkennen, wie wertvoll jeder von uns für diese Welt ist. Am leichtesten ist das natürlich daran zu erkennen, wenn das Herz sich meldet und man merkt, gegen die Liebe hat man sowieso keine Chance. Hier ist Pat.

Im Songtext hieß es eben bei Pascal Romé: Keinen Moment möchte ich ohne dich sein. Ja, und diese Dankbarkeit und Wertschätzung, die schickt die Dagmar Groschwitz mit diesem Song und lieben Grüßen auch an ihre Tochter Fabienne. Als nächstes kommen wir jetzt zu Alicia. Sie steht für den modernen, tanzbaren Schlager mit emotionaler Tiefe. Als sie die aktuelle Single im Studio einsang, da hatte sie so viel Spaß an diesem Titel, ja, dass sie schon beim Einsingen nicht einfach stillsitzen konnte. Die Textidee kam von ihr und es geht hier um Selbstbestimmung, dass man eben auch mal Nein sagen kann, ganz ohne schlechtes Gewissen, auch wenn es um eine Einladung nach Paris geht.

Auch wenn mal etwas nicht klappt oder wie hier eine Beziehung einfach viel Nerven kostet, ja, das ist das Leben. Wolle Becker eben mit seinem Song. Bei Nina Monschein folgte gar nach einer Enttäuschung eine klare Erkenntnis, nämlich den Mut einfach loszulassen und weiterzugehen. Hinaus ins Leben mit Blumen im Haar. Anschließend noch Christian Zach mit Wir sehen uns wieder. Ja, wenn Sie möchten, dann können wir uns wieder hören. Nächste Ausgabe, nächste Woche, gleiche Welle, gleiche Stelle. Und damit geht unser heutiger Schlagerboulevard zu Ende. Die Ausgabe 461. Für Sie alles Liebe, alles Gute. Bis nächste Woche hier im Schlagerboulevard. Ihr Andreas von Jutta Zenker. Tschüss.

0: Cora und die Superfrau Nummer 2 ganz neu rein, dank eurer Stimmen von 0 auf die 30.
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0: Genau, der euch begrüßt zu eurer Hitparade, zu eurer Schlager-Hitparade hier auf eurem Lieblingssender. Schön, dass ihr bei uns seid. Jawohl, und einen Titel haben wir schon gehört, den ihr reingewählt habt in die Hitparade. Gerade schon gesagt, ganz neu rein. Von 0 auf die 30, Cora und die Superfrau Nummer 2. 29 weitere Schlager habt ihr in die Hitparade reingewählt. Naja, schauen wir doch mal, wer ist denn da so mit dabei? Ist die alte Nummer 1 auch noch die neue Nummer 1? Welche Songs haben es denn hereingeschafft und welche sind vielleicht herausgefallen? Ja, und wie sieht es in der volkstümlichen Hitparade aus? Ist da die alte Nummer 1 immer noch die Nummer 1 oder ist da ganz jemand anderes auf dem Bergecho-Gipfelthron angelangt? Tja, das werden wir verraten in den nächsten beiden Stunden. Schlager-Rallye, eure Top 30. Jetzt sofort die nächsten beiden Neulinge von 0 auf die 29 ganz neu rein. Oliver Fischer, was ist mit meinem Herzen jetzt los? Und Saskia Lepin an der Seite von Daniel Sommer haben es ebenfalls reingeschafft in die Hitparade dank eurer Stimmen. Immer wieder will ich wieder dich. Das ist ihr Song von 0 auf die 28 ganz neu rein. Viel Spaß wünsche ich also in den nächsten beiden Stunden Schlager-Rallye. Eure Schlager-Radio-Show wie immer mit mir, mit Michael Klein-Lutmar.
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0: Natürlich habt ihr ihn erkannt. Klar, Vincent Groß, Happy Wife, Happy Life. Er ist drin geblieben in der Hitparade. Von der 18 ging es allerdings runter auf die 27.
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0: Aber eben drin geblieben. Und ich finde es immer klasse, wenn wir im Social-Media-Bereich unsere Hitparaden posten. Er ist immer so fleißig dabei, zumindest einen Daumen hoch drunter zu posten. Klasse. Gutes Stichwort, oder? Ja, geht doch mal auf Instagram oder auf Facebook. Da findet ihr uns bei Facebook unter Schlagerrally und bei Instagram unter Rally Schlager. Ganz einfach also uns zu finden und natürlich auch im Internet unter schlagerrally.de. Dort könnt ihr auch gleich eure Stimme abgeben für die neue Hitparade, denn da könnt ihr schon sofort alles nachlesen. Die Top 30, aber auch schon die 24 Neuvorstellungen. Denn schließlich setzt sich so eine Hitparade ja aus platzierten Titeln und auch aus Neuvorstellungen zusammen. Jetzt schon nachlesen im Internet unter schlagerrally.de. Abstimmung immer samstags. Abstimmungszeitraum 0 bis 18 Uhr, immer dann, wenn die Hitparade zum ersten Mal im Radio läuft. Samstags 0 bis 18 Uhr, schlagerrally.de. Das habt ihr zahlreich getan, auch beim letzten Mal. Dafür vielen, vielen Dank. Jetzt die nächsten Neulinge. Der Freddy und der Martin, nämlich Fantasy, Bube, Dame, König, ihr Titel von 0 auf die 26, ganz neu rein. Drin geblieben Mitch Keller, bitte melde dich bei mir, von der 24 ging's ein Platz nach unten auf die 25. Von der 17 ging's dann runter auf die 24 für Beatrice Egli und ihr Alibi, Howard Carpendale auf der 23 dann mit Hi in der Zeitlos-Version, mittlerweile schon in der 6. Wertungswoche angelangt. Michael Fischer dann, Du bist meine Playlist, er ist gestiegen, von der 29 ging's hoch auf die 22 und unser Dauerbrenner ist ebenfalls drin geblieben. Sanft gefallen, zwei Plätze runter für Stefan Dietl, Du tust so gut. Tatsächlich in der 28. Wertungswoche ist er nun schon mit dabei. Wahnsinn, oder? Diese Songs gibt's jetzt. Stefan Dietl, Michael Fischer, Howard Carpendale, Beatrice Egli, Mitch Keller und hier sind Fantasy.
2: Hallo, ich bin der Freddy.
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2: Und wir sind Fantasy und wünschen allen Zuhörern von der Schlagerrallye alles Gute.
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1: Was für eine Erfolgsgeschichte. Stefan Dietl mittlerweile in der 28. Wertungswoche mit dabei. Du tust so gut. Dieses Mal auf Platz Nummer 21 gelandet.
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1: Und wenn ihr ihn nochmal in der Hit-Erfolgsgeschichte. Stefan Dietl mittlerweile in der 28. Wertungswoche mit dabei. Du tust so gut. Dieses Mal auf Platz Nummer 21 gelandet.

0: auch auf unseren Social-Media-Kanälen auf Instagram und auf Facebook. Kommt mal rein, gehen wir rein in die Top 20 mit Alessa. 20.000 Meilen, ihr Titel im Nur-So-Remix. Mittlerweile gibt es schon wieder einen neuen Remix, aber der Nur-So-Remix, der ist platziert bei uns, bei euch in der Hitparade. Von der 9 ging es allerdings runter auf die 20. Tommy Steiner dagegen gestiegen, von der 28 hoch auf die 19, Weil du alles bist, sein aktueller Titel. In der zweiten Wertungswoche, wie gesagt, ging es bergauf. Und für Anna-Karina Wojcik auch. Dieses Gefühl, wow, was ist sie erfolgreich tanzend mit dabei bei RTL, oder? Wahnsinn, was die da auf die Tanzfläche bringt. Ja, was die anpackt, wird einfach zum Erfolg. Genau wie mit diesem Erfolgstitel in den Airplay-Charts deutschlandweit auf der 1, bei uns auf der 18. Es ging hoch von der 27. Dieses Gefühl, Anna-Karina Wojcik. In der vierten Wertungswoche ist sie mit dabei. Und Ute Freudenberg und Christian Leis ebenfalls in der vierten Wertungswoche. Die Augen eines Spielers Reload 2026er Version. Von der 15 ging es runter auf die 17. Dann gleich auf der 16 der nächste Neueinsteiger. Vorher aber Ute Freudenberg und Christian Leis, Anna-Karina Wojcik, Tommy Steiner. Und hier ist Alessa.
1: 20.

Ute Freudenberg und Christian Leis auf der 17 gelandet, die Augen eines Spielers in der Reloaded-Version 2026. Am Ende dieser ersten Stunde noch ein Neuling, Rudi Bartolini hat's hereingeschafft, himmelhoch jauchzend, ja, das kann ich mir vorstellen. Von 0 auf die 16 ging's rein und Tanja Lasch auf der 15 gestiegen, 6 Plätze von der 21 hoch, unterm Dach in der 5. Wertungswoche. Gleich gibt's die zweite Stunde, dann noch mit der Top 14 und natürlich auch mit eurer volkstümlichen Nummer 1. Also dranbleiben!

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1: Und das ist Maite Kelly in der 13. Wertungswoche auf der 14 stehen geblieben.
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0: Seite, Kelly. Und der Morgen danach mittlerweile auch schon ein echter Dauerbrenner. In der 13. Wertungswoche jetzt schon mit dabei.
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0: Jawohl, hier ist die zweite Stunde der 1338. Ausgabe. Eure Hitparade, eure Top 30, die ihr gewählt habt. Einen Song haben wir gehört in dieser zweiten Stunde. Ja, 16 schon in der ersten Stunde gehört. Wahnsinn. 13 weitere Schlager kommen noch und natürlich auch eure volkstümliche Nummer 1, dazu aber erst später. Jetzt bis hin zu den Top 10 auf der 13, ganz neu rein. Jetzt kommen nämlich alles Neulinge bis auf Platz Nummer 9 hoch. Dort steht der höchste Neueinsteiger. Sind wir mal gespannt, wer es ist. Jetzt aber auf der 13 erstmal neu rein. Anna-Maria Zivkov, jawohl, sie hat sich einen Kim Wilde-Klassiker vorgenommen, nämlich Cambodia, das Ganze jetzt im Schlagergewand. Mehr geliebt, ihr Song. Auf der 12 ganz neu rein. Frank Schöbel, dich hat der Himmel geschickt. Und ganz neu rein, hat mich doch überrascht, aber sie sind drin. Die Grobertaler, Hormat-Gefühl von 0 auf die 11. Wahnsinn. Dann gehen wir gleich rein in die Top 10. Ja, das habt ihr verzapft, das habt ihr gewählt. Könnt ihr auch wieder wählen, ab ins Internet, schlagerrally.de, das ist die Homepage, dort auf Hitparade klicken. Hier sind die Grubertaler, hier ist Frank Schöbel und beginnen tun wir mit Anna-Maria Zivkov und viel Spaß auch in dieser zweiten Stunde wünscht Michael Klein-Luttmar.
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0: Grüß euch, da ist der Florian,
1: der Michael
2: und der Reini.
0: Zusammen sind wir die Grobertaler und wir wünschen allen viel Spaß mit der Schlagerrallye.
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0: Man kann sagen, was man will. Wahnsinn. Die sind echt wandelbar. Zum einen schlageresk, dann volkstümlich und jetzt total rockig. Die Grubertaler und ihr Heimatgefühl.
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0: Genau, das bin ich und das sind die Songs, die ihr in die Hitparade reingewählt habt. Hab noch zwei Neulinge versprochen. Zwei kommen jetzt. Tim Fabian, Wer, wenn nicht wir, ganz neu rein auf die 10. Und die höchsten Neueinsteiger kommen aus Österreich. Simone und Charlie Brunner nämlich aus einem Guss ganz neu rein auf die 9. Liane dann gefallen von den Treppchenpositionen, von der Bronzeposition runter auf die 8. Liane, Küss mich, bis der Morgen kommt. Gestiegen dagegen höchste Aufsteigerin der Woche, Anna-Maria Zimmermann, Schießt dich zum Mond. Von der 20 ging's hoch auf die 7 und Platz Nummer 6 hören wir auch noch. Ein Platz gestiegen, Oliver Heidt. Einmal musste das passieren, in der 5. Wertungswoche ist er mit dabei. Die Songs hören wir jetzt, dann geht's rein in die Top 5 nach Oliver Heidt, Anna-Maria Zimmermann, Liane, Simone und Charlie Brunner und hier ist Tim Fabian.
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0: Oliver-Hight. Und einmal musste das passieren. Er ist gestiegen von der 7 ein Plätzchen hoch auf die 6. Das gleiche gilt auch für Christian Leis, weil wir Träumer sind, von der 6 hoch auf die 5. Gefallen dagegen aber ganz sanft 2 Plätze. Claudia Jung, bleib wie du bist, von der Silberposition runter auf die 4 in der 6. Wertungswoche. Und ihr Titel, bleib wie du bist. Aber erst Christian Leis.
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0: Claudia Jung und Bleib wie du bist. Sie hat auch Erfolgsgeschichte geschrieben mit diesem Song. Sie war schon ganz, ganz oben und hält sich immer so in den Top 10. Bleib wie du bist in dieser Woche auf Platz Nummer 4 gelandet.
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0: Ja, und die Schlager-Hitparade geht jetzt mal ein bisschen zur Seite und macht Platz für
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Klar, der Klostertaler Klassiker hat's auf die 1 geschafft beim letzten Mal. Dagegen angetreten Rudi Giovannini und Wunderbar ist die Welt. Captain Freddy und Gabriela auf der MS Sehnsucht unterwegs. Alpenvorland Power mit Sommerfest und die Troglauer Bierzeltlegende. Das waren die 4 Neuvorstellungen. Welcher Song hat es aber auf die 1 geschafft? Jawohl, sie sind einfach nicht zu bezwingen. Sie haben die Ankerhaken fest reingeschlagen und sind oben auf dem Gipfel absolut gesetzt. Der Boxclub nämlich, die längste Nacht der Welt, wieder auf der 1 zum dritten Mal hintereinander.

0: Der Vox Club, schon wieder ganz, ganz oben auf dem Thron der Volksmusik und ihr Klostertaler Superhit, die längste Nacht der Welt, eben in ihrer ganz, ganz neuen Version.
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0: Und nach dem kurzen Abstecher in die volkstümliche Musikszene geht's jetzt wieder zurück, ja klar, in die Schlager-Hit-Parade, denn fehlen nur noch die Plätze 3 bis 1, wir sind auf den Treppchenpositionen angelangt. Und auf der 2, auf der Silberposition steht einer, der in der letzten Woche noch Gold innehatte, genau, André Busse. Alles schick, alles schön, in der 4. Wertungswoche ging's ein Platz, ganz sanft nach unten auf die 2. Wer steht aber auf der 3? Und wer steht vor allen Dingen auf der 1 gleich? Wird gleich verraten, denn erst gibt's noch Bronzeposition. Der ist gestiegen von der 10 hoch auf die 3. Mario Steffen, na klar, der macht Urlaub im Februar. Da ist der Song entstanden. Sansibar im Februar. Mario Steffen in der 2. Wertungswoche ist er mit dabei auf der 3. Ja, und er macht den Anfang der Treppchenpositionen.
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0: André Busse, alles schick, alles schön. Naja, das für ihn alles schick und alles schön läuft, das glaube ich, denn schließlich ist er schon wieder platziert, schon wieder in den Treppchenpositionen. Dieses Mal auf der 2. Ja, und das war sie dann, die Schlagerrallye für heute. Eure Top 30 geht zu Ende. Natürlich möchte ich euch nochmal unsere Homepage ans Herz legen, schlagerrallye.de. Dort könnt ihr immer samstags, da ist der Abstimmungstrautraum zwischen 0 und 18 Uhr, abstimmen für eure neue Top 30. Immer dann, wenn auch die Hitparade läuft, an dem Samstag ist Abstimmung schlagerrallye.de. Ja, und ansonsten gibt es alle weiteren Informationen auch auf Social Media, natürlich auf Instagram. Dort findet ihr uns unter Rallye Schlager und unter Facebook findet ihr uns unter Schlagerrallye. Also einfach mal eingeben, ihr werdet uns finden. Klar, da gibt es auch alle Informationen immer zu allen Sendungen und alles, was wir so verzapfen. Zum Beispiel unseren Schlager der Woche, den wir immer auf DMR in der Morning Show präsentieren dürfen. Und. Wir haben ganz viel mit euch vor. Also einfach mal dabei sein unter schlagerrallye.de oder unter Rallye Schlager bei Instagram oder Facebook Schlagerrallye. Jetzt gibt es aber eure Nummer 1 und dieser Song, der stand schon mal ganz, ganz oben. Ja, tatsächlich. Dann ist er allerdings gefallen und jetzt ist er wieder ein bisschen weiter hoch. Klar, auf die Goldposition wieder. Na klar, die Fans haben ihm ein Geschenk gemacht, denn er hatte 20-jähriges Jubiläum ganz, ganz groß gefeiert in seiner Heimat in Südtirol und ist deswegen von der 5 wieder hoch auf die 1. Und 5 ist Trumpf, denn es ist die 5. Wertungswoche. Ich spreche natürlich von Graziano. Ti voglio bene, ich will nur dich. Die Fans wollen ihn auch, denn er steht wieder ganz, ganz oben auf der Pole Position. Das war die Schlagerrallye für heute. Nächste Woche gibt es eine neue Ausgabe, dann mit dem neuen Ohrenfutter, mit den Neuvorstellungen. Ja, und bis dahin wünsche ich euch alles Liebe, alles Gute. Bleibt oder werdet gesund, das wünscht Michael Klein-Lutzmar. Tschüssikowski!
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1: Im Studio Gisa Weber. Schönen guten Abend. In der Leipziger Innenstadt sind zwei Menschen durch einen mutmaßlichen Amokfahrer ums Leben gekommen. Der Mann raste mit dem Auto durch die belebte Fußgängerzone. Dabei wurden weitere Menschen zum Teil schwer verletzt. Der 33-jährige Deutsche wurde umgehend festgenommen. Laut den Behörden ist von einem Amoktäter auszugehen. Leipzigs Oberbürgermeister Burkhard Jung sagte am Abend:
2: Eine fürchterliche Tragödie hat sich heute in Leipzig ereignet. Wir sind fassungslos über das, was geschehen ist. Man findet gar nicht die richtigen Worte für diese fürchterliche Amokfahrt. Die Gedanken sind natürlich jetzt bei den Opfern, bei den Angehörigen, bei den Menschen, die auch psychisch das kaum ertragen können.
1: Ein Minenjagdboot der deutschen Marine ist auf dem Weg in Richtung Mittelmeer. Mit dem Schritt will sich die Bundesregierung auf einen möglichen Einsatz in der Straße von Hormuz vorbereiten. Das Boot könnte dabei helfen, die wichtige Meerenge für die Schifffahrt zu sichern. Für so eine Mission bräuchte es aber noch grünes Licht vom Bundestag. Der Befehlshaber der Flotte, Axel Derz, sagte heute beim Auslaufen in Kiel:
3: Das ist Routine und Ausnahme zugleich. Es verdeutlicht, mit welcher Wucht globale Sicherheitsfragen in unserem Alltag eindringen und verdeutlicht, was es heißt, mit handlungsfähigen Seestreitkräften Verantwortung zu übernehmen.
1: Seit einigen Tagen gibt es den Tankrabatt der Bundesregierung. Doch bisher kommt der wohl nicht komplett bei den Verbrauchern an. Das kritisiert der ADAC. Um die 12 Cent sind Diesel und Benzin am Wochenende nach unten gegangen. Da wäre deutlich mehr drin gewesen, sagte Katrin van Randenborg vom ADAC im ZDF.
4: Wir haben die 17 Cent, die runtergehen könnten aufgrund der Energiesteuersenkung, und wir haben einen zusätzlichen Spielraum dadurch, dass der Rohölpreis gegenüber dem Donnerstag, als noch keine Energiesteuersenkung galt, nochmal deutlich gesunken ist.
1: Das Bundeskartellamt fordert die Mineralölkonzerne auf, die Steuersenkung in Gänze an die Autofahrer weiterzureichen. Schlechte Stimmung, Umfragewerte im Sinkflug. Rund ein Jahr nach seiner Wahl zum Bundeskanzler ist Friedrich Merz unzufrieden mit der Zusammenarbeit in der Koalition. Er bekannte sich im Ersten zwar zu Schwarz-Rot, fordert von der SPD aber mehr Kompromissbereitschaft. Auf einer Atlantikkreuzfahrt ist offenbar das Hunter-Virus ausgebrochen. Die Weltgesundheitsorganisation spricht von 3 Toten. Ein Test auf das von Nagetieren übertragene Virus war positiv. Dazu gibt es mehrere Verdachtsfälle.
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1: Schauer und Gewitter ziehen am Abend noch durch, die lassen aber nach und in der Nacht wird es in vielen Regionen wieder trocken. Dazu hängen noch ein paar Wolken am Himmel. Die Tiefstwerte liegen dabei zwischen 12 und 6 Grad. Morgen wird es zweigeteilt, im Norden oft freundlich und trocken, sonst mehr Wolken mit Regen und teils Gewittern bei maximal 27 Grad.

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4: Das Jahr 2005, das wurde von den Physikinteressierten als das Albert-Einstein-Jahr begangen. Denn seine Relativitätstheorie, die wurde damals 100 Jahre alt und in dem Jahr, da jährte sich auch der Todestag von Albert Einstein zum 50. Mal.
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Das war Moby, nicht Moby Dick, sondern er heißt eigentlich Richard Melville Hall und stammt aus den Vereinigten Staaten. Und er hatte im Jahre 2005 einen Hit mit Lift Me Up. Und der größte Hit des Jahres damals, das war ein Song von einem kleinen Krokodil. Ich glaube, das kam vom Nil. Ich war allerdings damals kein Freund von Krokodilen, bin es heute noch nicht und deswegen spiele ich jetzt noch einen anderen Song, der damals ganz weit oben in den Charts stand. Hier sind die Pussycat Dolls mit Busta Rhymes und sie singen gemeinsam Don't Cha.

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3: Und dass die Songs der 80er Jahre tatsächlich für immer jung bleiben werden, das liegt sicherlich auch daran, dass im Laufe der 70er Jahre die Aufnahmetechnik immer weiter perfektioniert wurde und dann in den 80er Jahren eigentlich kaum noch Wünsche offen ließ. Und deswegen werden die 80er Songs für immer zu hören sein. Hier ist Keith Marshall, Only Crying.

0: 1981, das war das Jahr, in dem Keith Marshall Only Crying in den Charts platzieren konnte. Und es wurde damals auf der Berliner Funkausstellung auch zum ersten Mal etwas Neues vorgestellt, das heute fast schon wieder out ist, nämlich die CD. Diamonds.
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0: Und für etwas Verwirrung sorgte Ende der 70er Jahre und auch noch Anfang der 80er Jahre der Sänger Bernie Paul, denn viele glaubten, er sei identisch mit dem Direktor des Zirkus Ron Cully, Bernhard Paul. Oh no, no, das stimmt nicht. Bernie Paul und Bernhard Paul sind natürlich zwei verschiedene Menschen. Und den einen, den hören wir jetzt, nämlich den Sänger. Bernie Paul, oh no, no.

0: Music made in Germany, und das klingt doch gar nicht schlecht. Das war Bernie Paul mit Oh No No.
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3: Im Studio sind Gröling. Schönen guten Abend. Bei einer mutmaßlichen Amokfahrt in Leipzig sind zwei Menschen getötet worden. Weitere wurden zum Teil schwer verletzt. Der Täter war am frühen Abend mit dem Auto durch die Fußgängerzone gerast. Nach Angaben der Behörden handelte es sich um einen 33 Jahre alten Deutschen. Er wurde noch an Ort und Stelle festgenommen. Gegen ihn wird nun unter anderem wegen Mordes und versuchten Mordes ermittelt, so Oberstaatsanwältin Claudia Lauber.
4: Wir bitten Sie auch darum, keine überflüssigen Ängste zu schüren. Wir gehen von einer Amoktat aus. Es gibt keine Anhaltspunkte für irgendeine andere Lesart. Es gibt keinerlei Anhaltspunkte für einen weiteren Tatbeteiligten.
3: US-Kriegsschiffe sind durch die vom Iran blockierte Straße von Hormuz gefahren. Sie sollen Frachter in der Region eskortieren. Zwei Handelsschiffe unter US-Flagge haben die Meerenge bereits passiert, heißt es vom US-Militär. Zuvor hatten iranische Medien von Raketenbeschuss auf eines der US-Kriegsschiffe gesprochen. Seit einigen Tagen gibt es nun den Tankrabatt der Bundesregierung, doch bisher kommt der wohl nicht komplett bei den Verbrauchern an. Das kritisiert unter anderem der ADAC. Um die 12 Cent sind Diesel und Benzin am Wochenende nach unten gegangen. Da wäre deutlich mehr drin gewesen, sagt Katrin van Randenborg vom ADAC im ZDF.
5: Wir haben die 17 Cent, die runtergehen könnten aufgrund der Energiesteuersenkung. Und wir haben einen zusätzlichen Spielraum dadurch, dass der Rohölpreis gegenüber dem Donnerstag, als noch keine Energiesteuersenkung galt, nochmal deutlich gesunken ist.
3: Das Bundeskartellamt fordert die Mineralölkonzerne auf, die Steuersenkung in Gänze an die Autofahrer weiterzureichen. In einer abgestimmten Aktion haben SPD, Grüne und Linke ihre Konten beim Internetdienst X stillgelegt. Sie posten, X sei in den letzten Jahren im Chaos versunken und fördere Desinformation. Der US-Milliardär Elon Musk hatte vor knapp 2 Jahren Twitter gekauft, in X umbenannt und unter anderem den Schutz gegen Fake News ausgehöhlt. In New York ist ein vollbesetzter Passagierflieger wohl nur knapp einer Katastrophe entgangen. Die Maschine hatte im Landeanflug mit einem Rad einen Laternenpfahl und einen LKW gestreift. Trotzdem landete die Boeing sicher. Der Lastwagenfahrer wurde leicht verletzt.
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6: Schauer und Gewitter ziehen am Abend noch durch, die lassen aber nach und in der Nacht wird es in vielen Regionen wieder trocken. Dazu hängen noch ein paar Wolken am Himmel. Die Tiefstwerte liegen dabei zwischen 12 und 6 Grad. Morgen wird es zweigeteilt, im Norden oft freundlich und trocken, sonst mehr Wolken mit Regen und teils Gewittern bei maximal 27 Grad.

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1: Davon gibt es jetzt gleich zwei Stück im Doppelpack. Nämlich diesen Song, der auch wegen des interessanten Videos damals sehr bekannt wurde und bei Viva und MTV sehr häufig gespielt wurde. Summer mit Snap. The First, The Last, Eternity.

Das erste, das letzte und für alle Ewigkeit. The first, the last, eternity. Das waren Snap und Summer. Diamonds. Und apropos Summer, also Sommer. Der Sommer des Jahres 1995, der fing erst ziemlich verregnet an. Der Juni war ein richtiger Regenmonat, aber der Juli, der drehte richtig auf. Es gab eine ausgeprägte Schönwetter- und Hitzeperiode, also Traumwetter. Und hier sind Caught in the Act. Love is everywhere. 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

0: Die Boygroup Caught in the Act, die im Jahre 1994 sogar in der Seifenoper Gute Zeiten, Schlechte Zeiten aufgetreten war und dann im Jahre 1995 einen Riesenhit hatte mit Love is Everywhere.
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1964, Platz 11, 1976, Platz 7 und den größten Erfolg, den feierte dieser Song im Jahre 1972, denn er stand dreimal in den Charts und im Jahre 1972 auf Platz 3 in den englischen Top 20. Das waren sie, die Shangri-Las und Leader of the Pack.

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6: Im Studio Sönke Röhling. Schönen guten Abend. In der Leipziger Innenstadt sind zwei Menschen durch einen mutmaßlichen Amokfahrer ums Leben gekommen. Der Mann war mit dem Auto durch die belebte Fußgängerzone gerast. Dabei wurden mehrere Menschen zum Teil schwer verletzt. Der 33-jährige Deutsche wurde umgehend festgenommen. Leipzigs Oberbürgermeister Burkhard Jung sagte am Abend:
7: Eine fürchterliche Tragödie hat sich heute in Leipzig ereignet. Wir sind fassungslos über das, was geschehen ist. Man findet gar nicht die richtigen Worte für diese fürchterliche Amokfahrt. Die Gedanken sind natürlich jetzt bei den Opfern, bei den Angehörigen, bei den Menschen, die auch psychisch das kaum ertragen können.
6: Nach der Amokfahrt hat die Leipziger Polizei ein Hinweisportal und ein Hinweistelefon freigeschaltet. Dort können Zeugen zum Beispiel Fotos oder Videos hochladen oder Hinweise zum Tathergang geben. Sachsens Ministerpräsident Kretschmer sagte, man werde alles daran setzen, die Tat schnell und vollständig aufzuklären. Seit einigen Tagen gibt es den Tankrabatt der Bundesregierung, doch bisher kommt der wohl nicht komplett bei den Verbrauchern an. Das kritisierte ADAC. Mehr von Tom Husse.
8: Um die 12 Cent sind Diesel und Benzin am Wochenende nach unten gegangen. Die Steuern wurden zum 1. Mai allerdings um knapp 17 Cent abgesenkt. SPD-Fraktionschef Mirsch sagte bei NTV, das dürfe man sich nicht gefallen lassen, man müsse gegebenenfalls nachschärfen. Das Bundeskartellamt forderte die Mineralölkonzerne auf, die Steuersenkung in Gänze an die Autofahrer weiterzureichen. Das hatte der Branchenverband Fuels und Energie zuvor auch zugesichert.
6: SPD, Grüne und Linke legen ihre Konten beim Internetdienst X still. Zeit und wortgleich posten sie, X sei im Chaos versunken und fördere Desinformationen. Seit der Tech-Milliardär Elon Musk den Dienst gekauft hat, hat er den Schutz vor Fake News zurückgefahren. Steigende Preise und die schwache Konjunktur trüben die Verbraucherstimmung in Deutschland. Sie ist auf den tiefsten Stand seit gut 3 Jahren gefallen. Das zeigt das Konsumbarometer des Handelsverbands. Die Experten sagen, die Hoffnungen auf eine Erholung wurden durch den Iran-Krieg zunichte gemacht.
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9: Schauer und Gewitter ziehen am Abend noch durch, die lassen aber nach und in der Nacht wird es in vielen Regionen wieder trocken. Dazu hängen noch ein paar Wolken am Himmel. Die Tiefstwerte liegen dabei zwischen 12 und 6 Grad. Morgen wird es zweigeteilt, im Norden oft freundlich und trocken, sonst mehr Wolken mit Regen und teils Gewittern bei maximal 27 Grad.

Ich habe ja schon jede Menge Eurovision Song Contests im Fernsehen miterlebt und die meisten oder na sagen wir mal viele Siegertitel sind in Vergessenheit geraten, aber an diesen hier aus dem Jahre 1997, da konnte ich mich doch gerade noch wieder ganz gut erinnern, denn damals standen ganz weit oben auf dem Siegertreppchen, nämlich auf Platz 1 Katrina and the Waves mit Love Shine a Light. Diamonds! Nicht alles, was in den 90er Jahren in den Charts stand, mochte ich, da hätte ich kein Like dran gesetzt. Die musikalischen Diamanten, die waren etwas rarer gesät, aber dieser Song von Whitney Houston, der gehört zu den Diamanten, Step by Step. 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
3: 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Jetzt wäre für mich eigentlich die Gelegenheit, zwischendurch mal ganz gemütlich eine Tasse Kaffee zu trinken. Habe ich aber nicht dran gedacht. Der Kaffee ist nicht fertig. Na gut, dann höre ich den Sommerhit des Jahres 1993 mit an. 6 Minuten und noch ein paar Sekunden obendrauf. Culture Beat, Mr. Vane.

0: Mr. Raider, Mr. Wrong oder Mr. Vain, also Herr Eingebildet. Das können wir uns jetzt aussuchen, wie wir den Herrn in dem Lied von Culture Beat nennen wollen. Ja, es war auf jeden Fall eine Nummer 1-Hit in Deutschland und nicht nur dort, auch in England verkaufte sich dieser Song hervorragend. Auch dort stand er lange Zeit auf Platz 1.
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1: Im Studio sind Gröling. Schönen guten Abend. In der Leipziger Innenstadt ist ein Mann mit einem Auto in eine Menschenmenge gerast. Zwei Menschen wurden getötet, weitere wurden zum Teil schwer verletzt. Der mutmaßliche Amokfahrer soll psychisch krank sein. Er ließ sich widerstandslos festnehmen. Ob in dem Fall eine Mordanklage erfolgt, dazu sagte Heiko Teggers von der Deutschen Polizeigewerkschaft im ZDF.
2: Das hängt davon ab, wie der Gesundheitszustand dieses Täters zum Zeitpunkt der Tat war. Deshalb ist es wichtig, dass sehr akribisch ermittelt wird. Und da gehören nicht nur die Spuren am Tatort zu, sondern auch die intensive Ermittlung zum Hintergrund dieser Tat. Und nur wenn alle Fakten ausgewertet werden, kann die Staatsanwaltschaft die Anklage erheben und ein Gericht entscheidet dann über die Höhe der Strafe.
1: Nach der Amokfahrt hat die Leipziger Polizei ein Hinweisportal und ein Hinweistelefon freigeschaltet. Dort können Zeugen zum Beispiel Fotos oder Videos hochladen oder Hinweise zum Tathergang geben. Sachsens Ministerpräsident Kretschmer sagte, man werde alles daran setzen, die Tat schnell und vollständig aufzuklären. Am ersten Wochenende mit dem Tankrabatt ist es an den Zapfsäulen zwar günstiger geworden. Der ADAC geht aber davon aus, dass der Rabatt nicht komplett an die Autofahrer weitergegeben wird. Um die 12 Cent sind Diesel und Benzin nach unten gegangen. Die Steuern wurden zum 1. Mai allerdings um knapp 17 Cent abgesenkt. SPD-Fraktionschef Miersch sagte bei NTV.
3: Erstmal sind die Preise ja gesunken, aber nicht in dem Rahmen, wie sie hätten sinken müssen. Und deswegen bin ich überhaupt nicht zufrieden mit dem, was wir da jetzt erleben. Wir haben das Bundeskartellamt ja auch in die Lage versetzt, einzugreifen. Insofern müssen wir das jetzt mit dem Bundeswirtschaftsministerium zusammen auswerten und gegebenenfalls nachschärfen, denn das kann man sich nicht gefallen lassen.
1: Die deutsche Marine hat ein Minenjagdboot in Richtung Mittelmeer geschickt. So will sich die Bundesregierung auf einen möglichen Einsatz in der Straße von Hormuz vorbereiten. Das Schiff könnte dabei helfen, die Meerenge für die Schifffahrt zu sichern. Der Bundestag müsste aber noch grünes Licht für so eine Mission geben. Mit mehr als 35 Millionen Euro fördert die Bundesregierung die Sanierung mehrerer Kulturbauten in Deutschland. Fördermittel gehen zum Beispiel an die Kaiser-Wilhelm-Gedächtniskirche in Berlin oder das Museum für Hamburgische Geschichte. Kulturbauten seien nicht nur Steine, sondern Gehäuse der deutschen Identität, so Kulturstaatsminister Weimar.
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4: Schauer und Gewitter ziehen am Abend noch durch, die lassen aber nach und in der Nacht wird es in vielen Regionen wieder trocken. Dazu hängen noch ein paar Wolken am Himmel. Die Tiefstwerte liegen dabei zwischen 12 und 6 Grad. Morgen wird es zweigeteilt, im Norden oft freundlich und trocken, sonst mehr Wolken mit Regen und teils Gewittern bei maximal 27 Grad.

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0: Das war er, der größte Hit des Jahres 1999. Lou Bega und Mambo No. 5. Und für mich das größte Ereignis des Jahres 1999, das fand am 11. August statt. Da konnten wir nämlich hier in Deutschland eine totale Sonnenfinsternis erleben. Ich habe sie damals von dem wunderschönen Städtchen Bad Salzuflen aus gesehen. Da war sie zwar nicht ganz total, aber immerhin, man konnte etwas sehen. Und das war leider in vielen anderen Städten in Deutschland nicht so der Fall. Denn in manchen Gegenden war es an dem Tag ja bewölkt. Und von der Sonnenfinsternis zurück zur Musik. Ihr hört Diamonds, Diamanten, musikalische Diamanten aus dem Jahre 1999.
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0: Und der Sound der 90er, der wurde auch wie schon der Sound der 80er maßgeblich von Madonna geprägt. Hier ist sie mit Beautiful Stranger.

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1: Im Studio Sönke Röhling. In Leipzig hat ein mutmaßlicher Amokfahrer 2 Menschen getötet und 3 weitere schwer verletzt. Es gibt offenbar Dutzende Leichtverletzte. Die leitende Oberstaatsanwältin Claudia Laube sagte:
2: Wir haben leider weitere Menschen zu beklagen, die in Krankenhäusern noch um ihr Leben kämpfen. Wir haben eine Vielzahl von Verletzten und deswegen hat die Staatsanwaltschaft ein Verfahren eingeleitet wegen versuchten Mordes in 2 Fällen und Mordes in 2 vollendeten Fällen. Wir gehen von einer Amoktat aus. Es gibt keine Anhaltspunkte für irgendeine andere Lesart. Es gibt keinerlei Anhaltspunkte für einen weiteren Tatbeteiligten.
1: Der Amokfahrer soll psychisch auffällig gewesen sein. Wie es heißt, soll er noch bis gestern in der Psychiatrie gewesen sein. Nach der Amokfahrt hat die Leipziger Polizei ein Hinweisportal und ein Hinweistelefon freigeschaltet. Dort können Zeugen zum Beispiel Fotos oder Videos hochladen oder Hinweise zum Tathergang geben. Sachsens Ministerpräsident Kretschmer sagte, man werde alles daran setzen, die Tat schnell und vollständig aufzuklären. Die Bundesregierung bereitet sich auf einen möglichen Hormuz-Einsatz vor. Ein deutsches Minenjagdboot ist in Richtung Mittelmeer aufgebrochen. Von dort aus könnte es schneller an die Straße von Hormuz verlegen und dabei helfen, die Meerenge für die Schifffahrt zu sichern. Der Bundestag muss seiner Mission aber erst noch zustimmen. Der Befehlshaber der Flotte Axel Dierz:
3: Unser Land ist wirtschaftlich auf die freie Nutzung der Seewege angewiesen. Wenn wir diesen Grundsatz ernst nehmen, können wir uns nicht pauschal dem Schutz dieser Routen entziehen. Es ist der Wesenskern von Streitkräften einer wehrhaften Demokratie, jederzeit einen Plan zu haben und realistische Optionen anbieten zu können.
1: Verteidigungsminister Pistorius hat mit Besorgnis auf die Ankündigung der USA reagiert, auf die geplante Stationierung von Tomahawk-Marschflugkörpern in Deutschland zu verzichten. Im ZDF sagt er, das verlängere die Fähigkeitslücke der Europäer. Diese müssten nun schneller eigene Waffen mit großer Reichweite entwickeln. In einer abgestimmten Aktion haben SPD, Grüne und Linke ihre Konten beim Internetdienst X stillgelegt. Sie posten, X sei in den letzten Jahren im Chaos versunken und fördere Desinformation. Der US-Milliardär Elon Musk hatte vor knapp 2 Jahren Twitter gekauft, in X umbenannt und unter anderem den Schutz gegen Fake News ausgehöhlt.
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1: Schauer und einzelne Gewitter sind noch ein Thema, vor allem in der Mitte und in Richtung Süden. Das lässt aber nach und in der Nacht wird es in vielen Ecken trocken, bei Tiefstwerten zwischen 12 und 6 Grad. Tagsüber bleibt es im Norden oft trocken, sonst ziehen viele Wolken durch und es kommt immer wieder mal Regen und Gewitter dazu. Das Ganze bei maximal 27 Grad.
4: Obwohl im Jahre 1992 Olympische Winterspiele in Albertville, also in Frankreich, stattgefunden hatten, wurden die nächsten Winterspiele bereits 2 Jahre später ausgetragen, und zwar in Lillehammer in Norwegen. Der Grund dafür war, dass das Olympische Komitee einige Jahre zuvor beschlossen hatte, die Olympischen Winterspiele und die Sommerspiele nicht mehr im selben Jahr stattfinden zu lassen. Und ich glaube, für alle Sportsfreunde war das eine gute Entscheidung. Und ich hoffe, einen Song aus dem Jahre 1994 von DJ Bobo zu spielen, war auch von mir eine gute Entscheidung. Hier ist er.
5: More Music.

0: Take Control, ein international erfolgreicher Song aus der Schweiz, ein Song von DJ Bobo.
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0: Die 90er, das waren 10 Jahre lang Techno-Musik, nicht immer vom Feinsten. Ich hatte durchaus meine Probleme mit einigen Songs, klingeln mir heute noch die Ohren. Aber es gab natürlich auch schöne Musik. Ace of Base, die waren fast immer ein Garant dafür, dass man sich das auch anhören konnte damals in den 90ern. Don't Turn Around.

0: Don't Turn Around. Der Song war ursprünglich im Jahre 1986 eine B-Seite, nämlich die B-Seite von Tina Turners Typical Male. Komponiert wurde er von Diane Warren und Albert Hammond, aber erst als er so ein wenig mit Reggae-Rhythmen angehaucht wurde, nämlich von Ace of Base im Jahre 1994, da wurde es ein Riesenhit.
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2: Tschüss.

Das waren Mark Forster und Felix Jähn, die sich allerdings für diesen Song einen anderen Namen gegeben haben, nämlich The F oder einfach nur F. Und der Song, naja, das haben sie ein paar Mal gesungen, wie der heißt, nämlich Stimme. Obwohl ich glaube, der Felix Jähn, der kann gar nicht singen, der mischt das Ganze nur perfekt zusammen. Also, Mark Forster hat den Song gesungen und jetzt singt Dua Lipa.